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1: Es ist 5 Uhr.
2: Ich bin Tina Golatrella. Guten Morgen.
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2: Im vergangenen Jahr sind so viele Menschen hingerichtet worden wie seit 44 Jahren nicht mehr. Die Menschenrechtsorganisation Amnesty International spricht von 2700. Drei Viertel der Hinrichtungen ließ der iranische Staat vornehmen. Nachdem gestern in der Nähe Leipzigs ein Tiger ausgebrochen ist, fordert nun die Tierrechtsorganisation PETRA strengere Regeln. In einigen Bundesländern sei die private Haltung von Tigern oder Löwen noch erlaubt. Die Gesetzgebung müsse deshalb verschärft werden. Der Tiger war aus einer privaten Haltung entkommen. Ein 73-Jähriger wurde verletzt. Die Polizei erschoss das Tier später. Trotz einer Verlängerung der Waffenruhe hat die israelische Armee gestern den Süden Libanons angegriffen. Nach Angaben der libanesischen Behörden wurden dabei mindestens 6 Menschen getötet. Laut Israel hatte zuvor die Hisbollah-Miliz rund 200 Geschosse auf Israel abgefeuert.
0: Sport.
2: Am letzten Spieltag der Schweizer Fußballmeisterschaft gewinnt der FC Lugano gleich 4:0 gegen den FC Basel. Damit sichert sich Lugano den 3. Tabellenplatz und die Teilnahme am Europacup. St. Gallen und Meister Thun trennen sich 1:1 unentschieden und die Berner Young Boys und der FC Sio spielen ein 3:3 unentschieden.
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2: Die Aumüllistrasse und die St. Gallerstrasse sind zwischen Adorf und Häuslinen in beide Richtungen wegen einem Brand gesperrt. Eine Umleitung ist signalisiert.
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2: Es gibt einen Mix aus Wolken und ein bisschen Sonne, Regen oder auch Gewitter. Sonne hat es am Morgen noch im Osten, im Westen dann gegen Abend. Am Morgen hat es 7 und am Abend 14 bis 16 Grad.

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2: Resteiner?
3: Ja, sieh, ich habe ein Problem. Ich bin gerade das alte WC am Rausspitzen und jetzt tropft es aus der Wand raus.
2: Haben Sie zu viele Spitzen?
3: Ja, ich habe ja den Presslufthammer vom Kollegen ausgelernt.
2: Oh mein Gott, geht nicht gut, sag.
3: Geht
2: nicht,
3: ja, ist jetzt gelernt.
2: Ein bisschen rauch genug, ja.
3: Soll ich von der anderen Seite probieren?
2: Ja, stell, spritzt es immer.
3: Ja, nein, es tröpfelt nur, aber vielleicht muss ich es einfach von der anderen Seite probieren.
2: Ja, ich müsst doch nicht spitzen, wenn er WC, wenn der Weg nicht.
3: Ja, also gut, Moment schnell, dann muss ich das Handy weglegen. Moment bitte.
2: Ja, hell. Oh, mein Gott, ist der nicht du? Oh Gott, bitte, ich hätte nochmal. Hey, ich habe einen oder anderen
3: Weg. Das ist jetzt aber falsch. Nein, Moment, nein!
2: Nein, das sind eine Gure, du Leute!
3: Stellen Sie es mal
2: zurück! Nein, das ist eine Hure!
3: Ja,
2: nein! Nein!
3: Ja,
2: hör, du! Nein!
3: Ich
2: hab's da, dann ist da! Heiland! Sag, du möchtest mit der Hure Spitzhammer zum Fenster raus!
3: Ja, ich kann jetzt ein Tuch rein tun einfach!
2: Könnt ihr mal den Hure Haupthahn abstellen?
3: Ja, kann ja nicht! Ich muss ja jetzt mit der Hand das Tuch hier drücken, sonst läuft ja wieder alles raus!
2: Ja, da habt ihr euch einen aufgepackt, da!
3: Ja, soll ich so schnell spülen?
2: Nein, hör du!
3: Das ist nicht gut, spürt der Boden.
2: Dann könnt ihr gerade Versicherung anmelden. Dann kommen wir eine Schadennummer rüber.
3: Ja, soll ich von vorne noch spitzen? Dann geht's
2: nein,
3: vielleicht
2: nein, aufhören, spitzen.
3: Spitzen? Also, dann mache ich aber
2: nein,
3: von vorne.
2: Aufhören.
3: Moment.
2: Nein, aufhören! Heilige Wurst, kommen wir mal zum Kloster Frau Melissengeist rauf, heute Abend. Hier.
3: Jetzt läuft's wieder rauf. Ich stehe ja schon nicht tief im Wasser.
2: Nein, das ist nicht. Ja, ja, klar. Da ist der Keller da. Komm, ich habe hier einen Kollegen, der merkt das.
4: Herzlich willkommen beim Keller von uns.
2: Alles klar.
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1: Es ist 17:30.
2: Ich bin Tina Golatrella. Guten Morgen.
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2: Im vergangenen Jahr sind so viele Menschen hingerichtet worden wie seit 44 Jahren nicht mehr. Die Menschenrechtsorganisation Amnesty International spricht von 2700. Drei Viertel der Hinrichtungen ließ der iranische Staat vornehmen. Nachdem gestern in der Nähe Leipzigs ein Tiger ausgebrochen ist, fordert nun die Tierrechtsorganisation PETRA strengere Regeln. In einigen Bundesländern sei die private Haltung von Tigern oder Löwen noch erlaubt. Die Gesetzgebung müsse deshalb verschärft werden. Der Tiger war aus einer privaten Haltung entkommen. Ein 73-Jähriger wurde verletzt. Die Polizei erschoss das Tier später. Trotz einer Verlängerung der Waffenruhe hat die israelische Armee gestern den Süden Libanons angegriffen. Nach Angaben der libanesischen Behörden wurden dabei mindestens 6 Menschen getötet. Laut Israel hatte zuvor die Hisbollah-Miliz rund 200 Geschosse auf Israel abgefeuert.
0: Sport.
2: An der Eishockey-WM verliert Deutschland gegen Lettland mit 0:2. Norwegen siegt gegen Slowenien 4:0, Dänemark unterliegt Schweden 2:6 und Österreich gewinnt gegen Ungarn 4:2. Die Schweiz spielt am Abend gegen Deutschland.
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2: Es hat zurzeit keine Meldungen im Sendegebiet, kommt gut und sicher ans Ziel.
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2: Es gibt einen Mix aus Wolken und ein bisschen Sonne, Regen oder auch Gewitter. Sonne hat es am Morgen noch im Osten, im Westen dann gegen Abend. Am Morgen hat es 7 und am Abend 14 bis 16 Grad.

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0: 18 von 6 und haben auch einen leichten Ohrwurm.
1: Bangaranga! Bangaranga! Bangaranga! Bangaranga!
2: Ja, du.
0: Der ESC-Siegersong 2026 von der Dara aus Bulgarien.
2: Und Bulgarien gewinnt ja zum ersten Mal am ESC. Und wie crazy, dass Dara zu Bulgarien, Sofia, empfangen worden ist, da gehört er heute am 20:20.
0: Kann man sich nicht ausmalen. Und noch mehr haben wir für euch bereit. 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
2: Oh ja.
0: Und wir machen euch bereit für die grosse FCSG-Göpfinalwoche. Vorfreude?
2: Ob St. Gallen?
0: Ist da.
2: Gross, natürlich.
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0: Kopfhörer sitzen bei der FM1 Wachmacher.
1: Yes.
0: Schön sind ihr bei uns und haben auch euer Radio eingestellt. Jetzt ist es 6 Uhr.
2: Ich bin Tina Golatrella. Guten Morgen.
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2: Wer in der Schweiz eine Aufenthaltsbewilligung B hat, erhält gleich viel Sozialhilfe wie Schweizerinnen und Schweizer. Das Justizdepartement prüft nun gemäss Blick, diese Gleichstellung aufzuheben. Peter Helfenstein.
4: Ab dem nächsten Jahr haben die ersten Ukrainerinnen und Ukrainer mit dem Schutzstatus S Anspruch auf eine Ausländerbewilligung B und damit auch auf mehr Sozialhilfe. Gleichzeitig zieht sich der Bund aus der Finanzierung zurück. Das bedeutet für die Gemeinden und die Kantone gesamthaft zusätzliche Kosten von 300 Millionen Franken.
2: Deshalb prüfe das Staatssekretariat für Migration SEM die entsprechende Verordnung anzupassen. Im vergangenen Jahr sind so viele Menschen hingerichtet worden wie seit 44 Jahren nicht mehr. Die Menschenrechtsorganisation Amnesty International spricht von 2700. Drei Viertel der Hinrichtungen ließ der iranische Staat vornehmen. Nachdem gestern in der Nähe Leipzigs ein Tiger ausgebrochen ist, fordert nun die Tierrechtsorganisation Petra strengere Regeln für die private Haltung von Wildtieren. Der Tiger war aus einer privaten Haltung entkommen, ein 73-Jähriger wurde dabei verletzt. Die Polizei erschoss das Tier später.
3: Sport.
2: Am letzten Spieltag der Schweizer Fußballmeisterschaft gewinnt der FC Lugano gleich 4:0 gegen den FC Basel. Damit sichert sich Lugano den dritten Tabellenplatz und die Teilnahme am Europacup. St. Gallen und Meister Thun trennen sich 1:1 unentschieden und die Berner Young Boys und der FC Sion spielen ein 3:3 unentschieden.
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5: Als Munkel gehört, dass gestern vom Süden Richtung FM1-Land zum Teil ein bisschen gestockt hat auf der Strasse. Jetzt ist es 6 Uhr und in ganz Graubünden und Ostschweiz haben die aktuell freie Fahrt. Wir wünschen euch gutes Ankommen.
0: So haben wir es gerne.
3: Yes. 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
5: Der Start im Tag, der ist recht freundlich. Die ersten Sonnenstrahlen, die sehen wir schon im FM1-Land. Meistens ist aber bewölkt und am Nachmittag kommt die Pflanzenwelt nochmal einen zusätzlichen Gutsch Wasser rüber. Zum Teil sind auch Gewitter möglich. Und die Temperaturen, die steigen heute auf maximal 16 Grad.
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1: Ja, wenn wir grosse Wettchen hören könnt. Willkommen zurück aus der Veloferien. Der Morgenshow ist da.
2: Und du kannst dir nicht vorstellen, wie froh, dass ich bin nach 2,5 Wochen auf dem Velosattel wieder so einen bequemen Bürostuhl zu
1: haben. Ich kann mir das gut vorstellen. Und eure nächste Etappe, die packen wir zusammen an mit der meisten Musik von der Rihanna, Calvin Harris und da der Nico Santos.
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0: Entschuldigung?
1: Jawohl.
0: Wissen Sie gerade, wie spät es ist?
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0: Schön, sind wir bei der FM1 Wachmacher.
1: Jawohl.
0: 11 ab 6 ist es jetzt gerade. 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Mhm. 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

0: starken Song.
1: Und starke Wolken. Nach einem freundlichen Start ist wieder Wolkenversammlung im FM Island. Es kommt regnen bei 16 Grad max.
0: Guten Morgen mit einer Morgen. Weltsensation am 17 ab 6. Gute Musik am Eurovision Song Contest.
1: Jawohl.
0: Danke an das Orchester, das Finale zu Wien eröffnet hat.
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0: Sonst alles beim Alten, schrille Kostüm, schräge Shows.
1: Und auch alles bei Altem. Ich habe auch dieses Jahr keine Minute vom ESC geschaut.
0: Darum fassen wir es ja für euch zusammen, dass ihr trotzdem mitreden könnt in der 9. Pause.
3: The winner of the Eurovision Song Contest is...
0: Bulgarien gewinnt zum ersten Mal den ESC mit... Bangaranga.
1: Bangaranga.
0: Das ist ein inneres Gefühl, dass alles möglich ist und gut kommt.
1: Okay.
0: Die Sängerin vom Siegersong heisst Dara und ich kann es kaum erwarten, dass die ESC-Fans auf Bulgarien kommen.
4: This is unbelievable. It's truly... I cannot wait to welcome you next year in Bulgaria.
0: Sie selber ist schon wieder in der bulgarischen Hauptstadt Sofia gelandet und von hunderten Fans als Nationalheldin empfangen worden.
1: Und etwas haben sie dann gleich mitbekommen. Sie sind nämlich scheinbar sogar von zwei Feuerwehrautos so empfangen worden, wo das Flugzeug auf dem Rollfeld mit einer Wasserfontäne begrüßt haben.
0: Unglaublich.
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0: plötzlich mögen wir uns wieder an das Plakat im Kinderzimmer erinnern. Backstreet Boys, Larger Than Life. Und nach dem Sonntag mit Sonne habt ihr eure Batterien hoffentlich frisch aufgeladen. Mhm. Startet gut in die neue Woche mit FM1 Wachmacher.
1: Jetzt ist es 5:30 Uhr. Guten Montag miteinander.

0: Der Muskelkater ist auskuriert. So viele Läuferinnen und Läufer wie noch nie haben dieses Jahr den Auffahrtslauf St. Gallen geschafft.
1: Die schönen Erinnerungen, die dürfen also ruhig noch ein bisschen bleiben. Und wir gratulieren natürlich von Herzen. Die neue Woche mit neuen Herausforderungen packen wir am besten mit der meisten Musik bei den Wachmachern. Direkt nach um 6:30 mit Pegasus.
0: Und mit Madcon sind wir sofort wieder im Schuss. Fällt nur noch. Vielleicht gerade euren aktuellen Lieblingshit.
1: Sehr
0: von
1: geil.
0: Alex Warren, Fever Dream, in der nächsten Viertelstunde.
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0: Früher schon informiert mit FM1 Wachmacher. Jetzt wird es bald 6:30.
1: Morgen.
4: Ich bin Tina Golatrella. Guten Morgen.
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4: Wer in der Schweiz eine Aufenthaltsbewilligung B hat, erhält gleich viel Sozialhilfe wie Schweizerinnen und Schweizer. Das Justizdepartement prüft nun gemäß Blick, diese Gleichstellung aufzuheben. Thomas Katomas.
5: Ab nächstes Jahr haben die ersten Ukrainerinnen und Ukrainer mit Schutzstatus S Anspruch auf eine B-Bewilligung und somit auch auf mehr Sozialhilfe. Gleichzeitig zieht sich der Bund aus der Finanzierung zurück. Das bedeutet für Gemeinden und Kantone gesamthaft zusätzliche Kosten von 300 Millionen Franken.
4: Deshalb prüfe das Staatssekretariat für Migration SEM, die entsprechende Verordnung anzupassen. Im vergangenen Jahr sind so viele Menschen hingerichtet worden wie seit 44 Jahren nicht mehr. Die Menschenrechtsorganisation Amnesty International spricht von 2700. Drei Viertel der Hinrichtungen ließ der iranische Staat vornehmen. Trotz einer Verlängerung der Waffenruhe hat die israelische Armee gestern den Süden Libanons angegriffen. Nach Angaben der libanesischen Behörden wurden dabei mindestens 6 Menschen getötet. Laut Israel hatte zuvor die Hisbollah-Miliz rund 200 Geschosse auf Israel abgefeuert.
2: Sport.
4: An der Eishockey-WM verliert Deutschland gegen Lettland mit 0:2. Norwegen siegt gegen Slowenien 4:0, Dänemark unterliegt Schweden 2:6 und Österreich gewinnt gegen Ungarn 4:2. Die Schweiz spielt am Abend gegen Deutschland.
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1: 6:30 und das ist ein entspannter Start für euch alle, die schon auf der Straße in der Auschwitz und Graubünden unterwegs sind. Ihr habt aktuell überall freie Fahrt.
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1: Wir starten mit Vorfreude und euch zusammen in die Woche. Aufs Pfingstwochenende wird das Wetter nämlich herrlich und zum Teil sogar heiß. Der Start im Tag, der ist auch heute noch relativ freundlich. Etwa ab Mittag wird es aber nass, kann sogar gewittern bei höchstens 16 Grad. Und im Moment messen wir bei euch zu Gonten 5, zu Buchs 9 und zu Utzwil 6 Grad.

0: Servus.
1: Tick, tack. 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
1: 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Und falls ihr noch keine Uhr habt, es ist 8 ab 7.

0: Quizfrage am Montagmorgen zu unserem Hauscomedian im Keller. Mit was kann er besser umgehen? A. Mit einem Telefon. B. Mit einem Presslufthammer.
1: Definitiv A. Am besten ist aber die Kombination, wie ihr im neuesten Kellerphone gehört. Also es ist wirklich wieder einmal sau glatt.
0: 20 von 7.
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4: Restainer?
5: Ja, sieh, ich habe ein Problem. Ich bin gerade das alte WC am Rausspitzen und jetzt tropft es aus der Wand raus.
4: Haben Sie zu viel Spitzen?
5: Ja, ich habe ja den Presslufthammer vom Kollegen ausgelernt.
4: Oh mein Gott, geht nicht gut, Seb.
5: Geht nicht, ja. Ist jetzt gelernt.
4: Ein bisschen Rauch genug, ja.
5: Soll ich von der anderen Seite probieren?
4: Ja, spritzt es immer.
5: Ja, nein, es tröpfelt nur, aber vielleicht muss ich es einfach von der anderen Seite probieren.
4: Ja, ich muss doch nicht spitzen, wenn er ein WC, wenn der Weg nicht.
5: Ja, also gut, Moment schnell, muss ich schnell das Handy weglegen. Moment bitte.
4: Ja, hell. Oh, mein bleibst du nicht, du. Oh Gott, was ist denn hier nochmal? Hey, hier hängen und da sind die WC.
5: Das ist aber falsch. Nein, nein, Moment, nein. Nein,
4: nein, das sind eine gute Doppel, Leute.
5: Stellen Sie es mal.
4: Nein, das ist eine Hure.
5: Ja,
4: nein.
5: Nein.
4: Ja, hör du. Nein.
5: Ich hab schon.
4: Das ist das. Heiland, sag. Du möchtest mit der Hure Spitzhammer zum Fenster raus.
5: Ja, ich kann jetzt ein Tuch rein tun einfach.
4: Könnt ihr mal den Hure Hauptzahn abstellen?
5: Ja, kann ja nicht. Ich muss ja jetzt mit der Hand das Tuch hier drücken, sonst läuft ja wieder alles raus.
4: Ja, da habt ihr euch einen aufgepackt.
5: Ja, soll ich so schnell spülen?
4: Nein, hör du!
5: Das ist nicht gut, spürt der Boden.
4: Jetzt könnt ihr gerade Versicherung anmelden. Dann kommen wir eine Schadennummer rüber.
5: Ja, soll ich von vorne noch spitzen? Weil dann geht's
4: nein,
5: vielleicht
4: nein, aufhören, spitzen.
5: Spitzen? Also, dann mache ich aber
4: nein,
5: von
4: aufhören.
5: Vorne. Moment.
4: Nein, aufhören! Heilige Wurst, wir kommen mal zum Kloster Frau Ministergeist rufen. Heute Abend. Hier.
5: Jetzt läuft's wieder raus. Ich stehe ja schon nicht tief im Wasser.
4: Nein, das ist nicht. Ja, ja, klar. Da ist der Keller da. Von dir, da ein Kollege, der merkt das.
0: Herzlich willkommen beim Keller von uns.
4: Alles klar.
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0: Ja, das ist ein glattes Sternchen mit 6 mit Sternchen, ich würde sagen.
1: Aufstehen, bitte, schon lange schöne mit der Schule, Hits
0: von Ray Garvey. Hallo. Und heute packt der Regenschirm ein. Etwa ab Mittag wird es bei höchstens 16 Grad nass.
1: Guten Morgen am 11.07 Uhr. Und der Petrus, der ist definitiv auch grün-weiss. Aufs Wochenende wird es sonnig und weit über 20 Grad warm.
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1: Und ich glaube, man spürt es jetzt von Tag zu Tag mehr, wie so ein bisschen, ja, eine freudige Anspannung steigt vor dem Cup-Final. FC St. Gallen gegen Stade Lausanne-Uschi.
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0: aufs Pfingstwochenende gibt es Sommertemperaturen. Mhm. Und Sommerhitze, die haben wir auch schon jetzt mit Despacito. Da bei FM1 am 5.07.
1: Morgen.
2: Vorsicht!

0: sie da.
1: Verrutscht der Margot Joe am Kopfnicken zu dem Hit. Ja. Der Ed Sheeran, momentan auch richtig fresh, hat ja jetzt ganz kurze Haare mit dem Maschinenli geschnitten.
2: Definitiv am ringsten zum Frisieren am Morgen. Wir begleiten euch beim Richten mit der meisten Musik bei den Wachmachern. Camera ist ein von vielen Hits nach dem Punkt.
1: Jetzt ist eine halbe Minute vorher.
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1: Schön startet eure neue Woche mit uns bei der FM1 Wachmacher.
2: Guten Bonjour.
1: Jetzt ist es 7.
8: Ich bin Tina Golatrella. Guten Morgen.
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8: Im Kanton St. Gallen sind die Kosten für Biberschäden stark gestiegen. Über 111.000 Franken wurden letztes Jahr ausgezahlt. So viel Schaden haben nicht mal Wölfe oder Wildschweine hinterlassen, schreibt die Lind-Zeitung. Die größten Biberschäden entstanden 2025 im Rheintal. Wer in der Schweiz eine Aufenthaltsbewilligung B hat, erhält gleich viel Sozialhilfe wie Schweizerinnen und Schweizer. Das Justizdepartement prüft nun gemäß Blick, diese Gleichstellung aufzuheben. Thomas Katomas.
9: Ab nächstes Jahr haben die ersten Ukrainerinnen und Ukrainer mit Schutzstatus S Anspruch auf eine B-Bewilligung und somit auch auf mehr Sozialhilfe. Gleichzeitig zieht sich der Bund aus der Finanzierung zurück. Das bedeutet für Gemeinden und Kantone gesamthaft zusätzliche Kosten von 300 Millionen Franken.
8: Deshalb prüfe das Staatssekretariat für Migration SEM, die entsprechende Verordnung anzupassen. Im vergangenen Jahr sind so viele Menschen hingerichtet worden wie seit 44 Jahren nicht mehr. Die Menschenrechtsorganisation Amnesty International spricht von 2700. 3/4 der Hinrichtungen ließ der iranische Staat vornehmen.
3: Sport.
8: Am letzten Spieltag der Schweizer Fußballmeisterschaft gewinnt der FC Lugano gleich 4:0 gegen den FC Basel. Damit sichert sich Lugano den 3. Tabellenplatz und die Teilnahme am Europacup. St. Gallen und Meister Thun trennen sich 1:1 unentschieden und die Berner Young Boys und der FC Sion spielen ein 3:3 unentschieden.
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2: Am 3:07 haben wir eine Gefahrenmeldung für euch alle, die auf der A13 von Chur Richtung San Bernardino und in der Gegenrichtung unterwegs sind. Zwischen Thusis Nord und Thusis Süd sind Personen auf der Fahrbahn. Fahren dort besonders vorsichtig und langsam durch. Dann noch eine Meldung vom Schienenverkehr. Die Strecke Arbon-Horn ist wegen einem Gleisschaden unterbrochen. Voraussichtlich bis am 10.
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2: Sonne aufsaugen heisst am Morgen, solange es noch Sonne hat. Später wird es dann grau und so um den Mittag herum dann auch nass im FM1-Land. Das bei maximal 16 Grad heute und es kann dann im Verlauf vom Nachmittag oder Abend auch gewittern.

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1: Einen schönen guten Morgen. Und was glänzt denn da schon bald an eurem Handgelenk?
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1: Wir starten die F1 Zeitjagd. 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Der erste Tipp, wo die heutige Uhr versteckt ist, geht nach den nächsten drei Hits für euch.
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0: der Ed Sheeran sagt guten Morgen. Nicht nur ein fantastischer Sänger, sondern auch ein riesengroßer Uhrenfan. Mhm. Er hat eine grosse Sammlung mit Uhren. Und an eurem Handgelenk ist auch schon bald eine neue.
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0: 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Also weiter sagen und einschalten. Und Dominik, was ist der heutige Tipp Nummer 1?
3: Die Uhr heute, die ist gerade neben der Brauerei.
0: Oha! Mhm. Eine Uhr, die Durst hat.
2: Ja, Brauerei.
0: Habt ihr eine bei euch in der Nähe?
2: Genau, kennt ihr sicher eine. Kommt ihr an einer vorbei, ist da eure Chance, um die Uhr zu finden, Code schicken und gewinnen.
0: Und schon konkreter wird es am 10 ab 8, dann hat auch der Dominik nämlich schon den nächsten Tipp.
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0: freundlicher Start in Montag. Guten Morgen am 19. Sydney.
1: Geniessen die Sonne, wenn ihr noch habt, weil später kommt es regnen bei höchstens 16 Grad heute.
0: Und beste Laune bei der Gewinnerin vom ESC.
2: 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Yeah. Banga danga! Go!
3: Yeah! Are you ready?
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0: FM1. Ja, macht richtig gute Laune heute Morgen, auch wenn ihr nichts mit dem ESC könnt anfangen. Der Siegersong, der ist einfach ein Bangaranga-Banger.
5: The winner of the Eurovision Song Contest is...
0: Bangaranga, Bangaranga. Bulgarien gewinnt zum ersten Mal den Eurovision Song Contest. Und das gefällt auch den Schweizer Fans, die mit auf Wien gereist sind.
6: Das Land freut mich. Bulgarien hat noch nie gewonnen.
7: Vielleicht gehen wir dann schon auf Bulgarien in dem Fall.
8: Endlich mal ESC in Osteuropa.
7: Ja, das war schon lange nicht mehr.
8: Tipptopp, gratuliere.

0: guten Morgen
1: mit den FM1 Wachmacher und ganz viel Musik.
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0: Das sind die F1 Wachmacher bei euch am Montag. Und startet ihr noch handgeschaltet im Magen oder mit Automat?
1: Also im Magen funktioniert ja eh alles automatisch. So jeder Handgriff sitzt, von der Kaffeemaschine bis zu der Dusche.
0: Guten Morgen. Und den Knopf zu der Musik kennen wir auch. Drücken wir für euch. Radio FM 1. Jetzt am 4:30 Uhr.

0: neuen Montag mit FM1 Wachmacher.
1: Servus.
0: Und wir sind wieder komplett da.
1: Jawohl.
0: Der Morgenshow zurück aus der Veloferie in Italien. Mhm. Wie viel Espresso hast du unterwegs getrunken?
1: Nicht so viel, wie ich Kilometer gemacht habe, aber schon sehr viel.
0: Sicher genug Energie für euch zum Aufstehen. Gibt euch gerade unsere Thurgauerin Noemi Wesa. Mit dem englischen Power-DJ Joel Corry.
1: Café Doppio.
0: Und der meiste Musik hier bei FM1. Auch gerade mit dem Miles Smith, der schon als Four-Act von Ed Sheeran auftreten ist. Mhm. Und unterdessen Solo. Ganze Halle füllt.
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0: Guten Morgen mit der FM1 Wachmacher.
1: Moin Moin.
0: Jetzt ist 7:30 Uhr.
5: Ich bin Tina Golatrella. Guten Morgen.
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5: Im Kanton St. Gallen sind die Kosten für Biberschäden stark gestiegen. Über 111.000 Franken wurden letztes Jahr ausgezahlt. So viel Schaden haben nicht mal Wölfe oder Wildschweine hinterlassen, schreibt die Lind-Zeitung. Die größten Biberschäden entstanden 2025 im Rheintal. Wer in der Schweiz eine Aufenthaltsbewilligung B hat, erhält gleich viel Sozialhilfe wie Schweizerinnen und Schweizer. Das Justizdepartement prüft nun gemäss Blick, diese Gleichstellung aufzuheben. Nicola K. Thomas.
6: Ab nächstes Jahr haben die ersten Ukrainerinnen und Ukrainer mit Schutzstatus S Anspruch auf eine B-Bewilligung und somit auch auf mehr Sozialhilfe. Gleichzeitig zieht sich der Bund aus der Finanzierung zurück. Das bedeutet für Gemeinden und Kantone gesamthaft zusätzliche Kosten von 300 Millionen Franken.
5: Deshalb prüfe das Staatssekretariat für Migration SEM, die entsprechende Verordnung anzupassen. Im vergangenen Jahr sind so viele Menschen hingerichtet worden wie seit 44 Jahren nicht mehr. Die Menschenrechtsorganisation Amnesty International spricht von 2700. Drei Viertel der Hinrichtungen ließ der iranische Staat vornehmen.
2: Sport.
5: An der Eishockey-WM verliert Deutschland gegen Lettland mit 0:2. Norwegen siegt gegen Slowenien 4:0, Dänemark unterliegt Schweden 2:6 und Österreich gewinnt gegen Ungarn 4:2. Die Schweiz spielt am Abend gegen Deutschland.
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1: Jetzt sind gerade 7:30 Uhr und für euch, die auf der A13 Chur Richtung San Bernardino unterwegs sind, können wir in die Warnung gehen. Die Tiere und auch Menschen sind von der Fahrbahn weg, aber wir haben immer noch eine Meldung vom Schienenverkehr. Auf der Strecke Horn-Arbon, da kommt es zu Verzögerungen wegen Gleisschäden. Da ist aktuell die Strecke unterbrochen.
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1: Jeden Sonnenstrahl noch aufsaugen, das ist die Devise heute Morgen, weil später wird es dann all dunkler. Es gibt einen Haufen Wolken und so plus minus aber mit Mittag dann auch Regen, zum Teil auch Gewitter im FM-Eisland bei maximal 16 Grad. Jetzt im Moment sind es bei euch in Jona und auch in Wittnau 9 Grad und bei euch in Domadems messen wir 8.

0: Morgen. Morgen. Gibt es bei euch heute Abend echt wieder einen Kampf um die Fernbedienung?
1: Also für euch Hockey-Fans und mich gibt es nur eins. 20:08 Uhr, Schweiz gegen Deutschland an der Heim-WM schauen. Weil gegen den grossen Nachbarn drückt, da tun wir sicher auch noch ein bisschen mehr.
0: Heute nichts Schöneres als Deutschland schlagen. Ja. Hopp, Schweiz, 8:08 Uhr.

0: Halt aufs Herz. In was sind ihr so richtig schlecht?
1: Also fragt man unseren Hauscomedian Keller, denn wer die Antwort garantiert? In allem Handwerklichen.
0: Ich würde mit dem Team gerade anschliessen. Dafür wird es umso lustiger, wenn der Keller mit dem Presslufthammer am Werk ist. Ja. Jetzt am 19.08. für euch.
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4: Resteiner?
5: Ja, sieh, ich habe ein Problem. Ich bin gerade das alte WC am Rausspitzen und jetzt tropft es aus der Wand raus.
4: Haben Sie zu viele Spitzen?
5: Ja, ich habe ja den Presslufthammer vom Kollegen ausgelernt.
4: Oh mein Gott, geht nicht gut.
5: Geht nicht, ja. Ist jetzt gleich...
4: Ein bisschen rauchen genug, ja.
5: Soll ich von der anderen Seite probieren?
4: Ja, stell, spritzt es immer.
5: Ja, nein, es tröpfelt nur, aber vielleicht muss ich es einfach von der anderen Seite probieren.
4: Ja, ich muss doch nicht spitzen, wenn er ein WC, wenn der Weg nicht.
5: Ja, also gut, Moment schnell, muss ich das Handy weglegen. Moment bitte.
4: Ja, hell. Oh, mein Gott, ist der Netz, du. Oh Gott, bitte, ich hab nochmal. Hey, ich hab noch da das WC.
5: Das ist aber falsch. Nein, Moment, nein!
4: Nein, das ist ein guter Doppel, Leute.
5: Stellen Sie es mal
4: wieder. Nein, das ist ein guter.
5: Nein.
4: Ja, hör du. Nein.
5: Ich habe
4: die Hand. Das ist da. Heiland, sag. Du möchtest mit den Huren Spitzhammer zum Fenster raus.
5: Ja, ich kann jetzt ein Tuch rein tun einfach.
4: Könnt ihr mal den Huren Haupthahn abstellen?
5: Ja, kann ja nicht. Ich muss ja jetzt mit der Hand das Tuch hier drücken, sonst läuft ja wieder alles raus.
4: Ja, da habt ihr euch einen aufgepackt.
5: Ja, soll ich so schnell spülen?
4: Nein, hör du!
5: Das ist nicht gut, spürt der Boden.
4: Jetzt könnt ihr gerade Versicherung anmelden. Dann können wir eine Schadennummer über.
5: Ja, soll ich von vorne noch spitzen? Dann geht es
4: nicht. Nein, aufhören, spitzen.
5: Spitzen? Also, dann mache ich aber
4: nein,
5: von
4: aufhören.
5: Vorne. Moment.
4: Nein, aufhören! Heilige Wurst, komm, wir müssen Kloster Frau Ministergeist rufen. Heute Abend. Hier.
5: Jetzt läuft es wieder raus. Ich stehe ja schon nicht tief im Wasser.
4: Nein, das ist... Ja, klar. Da ist der Keller da. Komm, ich habe hier einen Kollegen, der merkt das.
0: Herzlich willkommen beim Keller von uns.
4: Alles klar.
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0: Hopp, hopp, stehen gut auf am 12.08. Und wenn ihr es bei euch jetzt noch schön habt, geniessen. Später kehrt es und wird nass bei höchstens 16 Grad.
1: Am Wochenende sind es in etwa 10 Grad mehr. Also perfekt, um unseren FC St. Gallen zu Bern im Public Viewing oder auch daheim zu unterstützen.
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1: 11.08 ist es und am Sonntag. Da hat unser FC St. Gallen die grossartige Chance, um eine super Saison zu einer sensationellen zu machen. Es ist alles angerichtet für den ersten Cup-Sieg seit dem 69. Und ich muss schon sagen, schon am Wochenende, wenn ich mit anderen Leuten geschwätzt habe, Vorfreude, man spürt sie. Es kribbelt, es tut.
0: Es kommt.
1: Es darf gleich losgehen.
0: Es kommt. 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

0: Nach jeder Auffahrt gibt es auch wieder eine Abfahrt. Mit Rückenwind und am meisten Musik geht es für euch Richtung Pfingsten.
1: Motivationsmusik haben wir euch von Ofenbach nach dem Punkt. Jetzt ist es eine gute Minute vor dem 8. Ein super Wochenstart euch allen.
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0: Willkommen bei der FM1 Wachmacher.
1: Moin, moin.
0: Am 18. Mai ist 8.
4: Ich bin Tina Golatrella. Guten Morgen.
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4: Im Kanton St. Gallen sind die Kosten für Biberschäden stark gestiegen. Über 111'000 Franken wurden letztes Jahr ausgezahlt. So viel Schaden haben nicht mal Wölfe oder Wildschweine hinterlassen, schreibt die Lind-Zeitung. Die größten Biberschäden entstanden 2025 im Rheintal. Wer in der Schweiz eine Aufenthaltsbewilligung B hat, erhält gleich viel Sozialhilfe wie Schweizerinnen und Schweizer. Das Justizdepartement prüft nun gemäss Blick, diese Gleichstellung aufzuheben. Nicola K. Thomas.
5: Ab nächstes Jahr haben die ersten Ukrainerinnen und Ukrainer mit Schutzstatus S Anspruch auf eine B-Bewilligung und somit auch auf mehr Sozialhilfe. Gleichzeitig zieht sich der Bund aus der Finanzierung zurück. Das bedeutet für Gemeinden und Kantone gesamthaft zusätzliche Kosten von 300 Millionen Franken.
4: Deshalb prüfe das Staatssekretariat für Migration SEM, die entsprechende Verordnung anzupassen. Im vergangenen Jahr sind so viele Menschen hingerichtet worden wie seit 44 Jahren nicht mehr. Die Menschenrechtsorganisation Amnesty International spricht von 2700. Drei Viertel der Hinrichtungen ließ der iranische Staat vornehmen.
3: Sport.
4: Am letzten Spieltag der Schweizer Fußballmeisterschaft gewinnt der FC Lugano gleich 4:0 gegen den FC Basel. Damit sichert sich Lugano den dritten Tabellenplatz und die Teilnahme am Europacup. St. Gallen und Meister Thun trennen sich 1:1 unentschieden und die Berner Young Boys und der FC Sion spielen ein 3:3 unentschieden.
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1: 2:08 ist es und es ist alles auf grün. In der ganzen Ostschweiz und Graubünden haben wir aktuell freie Fahrt und wir wünschen euch gutes Ankommen.
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1: Der Montag zeigt sich aktuell noch von seiner Schocke-Seite. Es kommt dann aber gleich die graue Seite führen. Damit ab Mittag auch Regen, zum Teil auch Gewitter bei maximal 16 Grad heute.

0: mit dem Felix und dem Morgenshow.
1: Banga Ranga! Hinter wieder Felix auch so ein schüchen Ohrwurm vom ESC-Siegersong von Bulgarien.
2: Banga Ranga ist das innere Gefühl, dass alles möglich und in Ordnung ist.
1: Mhm.
2: Perfektes Motto für euren Montag, oder? Darum jetzt nochmal alle zusammen.
3: Banga Ranga! Banga Ranga! Banga Ranga! Banga Ranga! Banga Ranga! Banga Ranga! Banga Ranga!
4: Banga Ranga!
0: Einfach gut, Timo.

0: zurück aus dem langen Wochenende oder der Miniferien. Tönt gerade noch ein bisschen besser.
1: So oder so. Schön, dass ihr gerade wieder mit uns Wachmacher unterwegs sind. Es ist 8 ab 8.

0: Könnt ihr gerne ein bisschen rätseln und kombinieren?
1: Ja.
0: Dann haben wir jetzt etwas für euch am 11 ab 8.
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0: Ja, und zwar eine wunderbare Uhr, die ihr euch selber aussucht. Die holt ihr euch mit Kombinieren und Rätseln. Mhm. Jeden Tag verstecken wir nämlich eine Holzuhr im FM1-Land. Eine Attrappe quasi. Und auf dieser steht ein Code, der euch ins Finale um die richtige Uhr für 1000 Franken bringt.
1: Genau.
0: Und natürlich gibt es immer wieder Tipps, dass ihr sie schneller findet, von unserem Zeitwächter Dominik.
1: Der erste Tipp könnt ihr euch grad merken, also müsst ihr euch unbedingt merken, würde ich sagen. Jeden Tag immer am 10 ab 7. Und jetzt hat euch unser Dominik den zweiten.
3: Das Versteck ist ganz nah am Fluss zu.
1: Hört man das Rauschen in euren Köpfen. Wer den ersten Tipp auch gehört hat, hat also definitiv einen Vorteil. Kombinieren geht los.
0: Am besten schliessen wir euch jetzt gerade zusammen und sammelt Tipps mit Kolleginnen und Kollegen. Findet jetzt Holz mit dem Code, schickt uns via WhatsApp ins Studio und holt euch eine Traumuhr für 1000 Franken. Und der nächste heisse Tipps, den gibt es übrigens am Viertel ab 12.
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0: Einen energiegeladenen Morgen. Schön startet ihr auch in Wendig mit der F1 Wachmacher am 8. ab 8. Heute zuerst noch freundlich, später nass bewölkt bei 16 Grad im Maximum. Wann habt ihr das letzte Mal etwas im dümmsten Moment vergessen? Bei mir hat die Frau an der Hochzeit den Brutstrauß im Hotel liegen lassen.
1: Yeah, nee.
0: Zum Glück hat die ganze Kirche darüber lachen. Aber jetzt stellt euch vor, Zehntausende von Fans kommen mit über, was ihr vergessen habt. Noemi vom F1-Team.
2: Der FC Bayern hat am Wochenende den Meistertitel gefeiert. Es hat einen Empfang gegeben im Rathaus zu München mit dem Oberbürgermeister und Zehntausenden Fans. Und wer braucht es für einen Meisterfeier?
0: Eine gute Stimmung.
2: Ja, der Trainer.
3: Die Meisterschale.
2: Genau. Alle Spieler sind da gewesen, der Trainer ist da gewesen, aber wo ist die Meisterschaftsschale?
3: Die ist nicht rum gewesen.
2: Die hat gefehlt.
4: Ja, waren wir hier und hat die Meisterschale gefehlt und habe mich mir erinnert, das ist bei mir zu Hause. Ja. Meine Frau hat sie zurückgebracht.
3: Was, so gut.
2: Der Trainer Vincent Kompany, der hat die Schale bei sich daheim in der Küche gehabt. Vielleicht schon als Früchteschale
3: oder so. Ja.
2: Irgendjemand hat ihm das in die Hand gedrückt und er hat es nicht mehr gewusst.
0: Kann passieren nachher durch die 6. Nacht. Ja. Und habe ich es richtig verstanden, es hat eine Heldin gegeben.
2: Ja, genau. Seine Frau, die ist wie im Busy-Wetter mit der Schale zum Rathaus gedüst und hat sie im allerletzten Moment auf der Bühne in die Hand gedrückt.
0: Fazit, daheim keine Früchteschale mehr auf dem Küchentisch. Ja. Dafür jetzt wahrscheinlich bald eine saftige Tempobrust für die Frau.

0: Ja, hoffe, ihr startet gut, erholt ihr euch in Mendig. Der Morgenshow hat in der Veloferie in Italien ja vor allem auf Campingplätzen geschlafen.
1: Herrlich, wenn es so ein bisschen kühler ist, frische Luft. Aber ist schon schön, wenn man wieder sein Gebet hat.
0: Eben, gell? Ja. Fühlt euch wieder heim bei der F1 Wachmacher mit der meisten Musik vom Kamrat. Der Rihanna und ihrem 2000er Ohrwurm, der auch fast 20 Jahre später noch Spass macht. Und noch mehr aktuelle Hits zum Aufstehen gibt es mit dem gemütlichen Duett vom Stress und dem Zian. Oder auch schon zum Bitterschaffen.
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0: Kurz informiert, was wichtig ist. Jetzt ist 8:30.
4: Ich bin Tina Golatrella. Guten Morgen.
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4: Im Kanton St. Gallen sind die Kosten für Biberschäden stark gestiegen. Über 111.000 Franken wurden letztes Jahr ausgezahlt. So viel Schaden haben nicht mal Wölfe oder Wildschweine hinterlassen, schreibt die Lind-Zeitung. Die größten Biberschäden entstanden 2025 im Rheintal. Am Freitag ist beim Telekommunikationsanbieter Salt das Festnetz für 40 Minuten ausgefallen. Laut Lüton steckt dahinter ein DDoS-Cyberangriff. Hacker überschütten dabei mit unzähligen Datenanfragen gezielt Webseiten, Dienste oder Server und legen diese lahm. Das Mobilfunknetz war vom Angriff nicht betroffen. Im vergangenen Jahr sind so viele Menschen hingerichtet worden wie seit 44 Jahren nicht mehr. Die Menschenrechtsorganisation Amnesty International spricht von 2700. Drei Viertel der Hinrichtungen ließ der iranische Staat vornehmen.
2: Sport.
4: Die Schweizer Handball-Nazi verpasst die WM 2027 in Deutschland. Sie verliert die WM-Playoffs gegen Italien mit 31-38. Coach Andi Schmid zeigt sich gegenüber SRF enttäuscht.
5: Es ist eine ganz bittere Pille, die wir jetzt im jetzigen Moment schlucken, weil es unser grosser Wunsch war. Aber für das sind wir, so ehrlich wie wir sind, über zwei Spiele einfach nicht genug gut gewesen.
4: Für die Schweizer Handballer wäre es seit 2021 die dritte Weltmeisterschaft gewesen.
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1: 8:30 und auf der Straße in Graubünden, Auschwitz, haben da alle noch überall freie Fahrt. Wir wünschen euch entspanntes Ankommen.
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1: An vielen Orten im FM1-Land geniessen wir noch die Sonne. Es ist wunderbares Wetter. Das kehrt dann aber im Verlauf des Tages. Es wird bewölkt und so rund ab Mittag wird es an vielen Orten nass, zum Teil auch gewitterig. Das heute bei maximal 16 Grad. Jetzt im Moment messen wir bei euch Vilsberg 10, Kirchberg 8 und Wittenbach 9 Grad.

0: Morgenshow.
1: Schönen Montag miteinander.
2: Morgen.
1: 150 Franken zum Shoppen. Ist natürlich Musik in euren Ohren. Und um Musikinstrument geht es bei der aktuellen Frage im grossen FM Island Game.
2: 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Über 100 Leute haben schon eine Antwort gegeben. 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

0: Gibt es heute Abend an der WM Sieg Nummer 3 für unsere Hockey-Nazi?
1: Also sie sind sicher mal Favorit gegen Deutschland und ganz ehrlich, gegen den grossen Nachbar gewinnen macht einfach doppelt Spass.
0: Hopp Schweiz!
1: Ja.
0: Und fürs Warm-up jetzt die beiden Schweizer Stress und Sian am 20 vor 9.

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1: Dein Lieblingsthema morgen, Joe, Musikinstrument.
2: Ich war ein grossartiger Saxophonist. Nein, mehr wie irgendwie eine durchgequetschte Tonleiter habe ich nicht rausgebracht. Aber es geht ja auch um euch, 150 Franken zum Shoppen. Und wir haben von über 100 Leuten im FM Island schon erfahren, welches Musikinstrument ihnen als erstes in den Sinn kommt.
1: Jetzt nehmen wir doch mal ab. Guten Morgen, das sind der Felix und der Morgen, Joe. Wer ist da und von wo?
3: Ja, guten Morgen, das ist der Rolf vom Mundlingen.
1: Hi Rolf, ein grosser Musikant?
3: Ja, ich habe früher noch Blockflöte gespielt, dann würde ich das sagen.
1: Also, würde ich sagen, ganz ein grosser Musikant.
2: Jawohl.
3: Ja, wie viele.
1: Rolf, welches Instrument willst du einloggen?
2: Ist es gerade Blockflöte?
1: Ist es gerade Blockflöte?
3: Ja, denke, ja, ich lasse Blockflöte stehen.
1: Okay, lassen wir stehen. Könnte ich mich anschliessen und ich hätte also 150 Franken verwettet, dass es Blockflöte ist. Ist es aber nicht. Platz 3 mit 27% gerade mal.
3: Gut, danke vielmals.
2: Danke dir, Rolf. Merci gleichfalls.
1: Das wünschen wir dir auch und legen doch 200 Franken für morgen in den Topf.
3: Wunderbar.
1: Und wir spielen morgen um 8:30 wieder.
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0: Grüezi da oben. Könnten wir noch rasch eine Engelstimme haben?
1: Danke. Das sind FM1 Wachmacher mit der Holly Humberstone. Sie schenkt euch eine Mini-Auszeit vor der grossen Pause. Die 8 Minuten 9.

0: Schätzt mal, falls ihr schon zum 9 zusammenstehen, wie alt sind David Guetta und Jennifer Lopez, wenn man das Alter von beiden zusammenzählt?
1: Oh. Nicht mehr ganz jung.
0: 114?
1: Ja, wir werden nicht jünger. Ihren aktuellen Hit, der tönt aber extrem jung und frisch. Wir hören dann natürlich bei den Wachmacher und zwar in den nächsten 20 Minuten. Jetzt ist es 2 Minuten vor dem 9.
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0: Hat überlegt, wie alt ihr und andere sind. Wir sind auch schon über 70, Joe.
1: Ja, das ist gut möglich.
0: Guten Morgen bei der Wachmacher. Es ist 9 Uhr.
6: Ich bin Tina Golatrella. Guten Morgen.
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6: Die Zahlen zum Familiennachzug sind laut der Media in den letzten 17 Jahren im Nicht-Asylbereich stabil geblieben. Im Rahmen der Personenfreizügigkeit und aus Drittstaaten kamen so jährlich rund 44.000 Menschen in die Schweiz. Im Asylbereich sind es 3.000 Familiennachzüge. Am meisten Familiennachzüge gab es aus Deutschland, im Asylbereich aus Eritrea. Am Freitag ist beim Telekommunikationsanbieter Salt das Festnetz für 40 Minuten ausgefallen. Laut Luton steckt dahinter ein DDoS-Cyberangriff. Hacker überschütten dabei mit unzähligen Datenanfragen gezielt Webseiten, Dienste oder Server und legen diese lahm. Inmitten der festgefahrenen diplomatischen Bemühungen, den Iran-Krieg zu beenden, rasselt US-Präsident Donald Trump mit den Ketten. Die Iraner sollen sich bewegen, sonst wird von ihnen nichts mehr übrig bleiben, schrieb er auf Truth Social.
7: Sport.
6: Die Schweizer Handball-Nazi verpasst die WM 2027 in Deutschland. Sie verliert die WM-Playoffs gegen Italien mit 31:38. Coach Andi Schmid zeigt sich gegenüber SRF enttäuscht.
8: Es ist eine ganz bittere Pille, die wir jetzt im jetzigen Moment schlucken, weil es unser grosser Wunsch war. Aber für das sind wir, so ehrlich wie wir sind, über zwei Spiele einfach nicht genug gut gewesen.
6: Für die Schweizer Handballer wäre es seit 2021 die dritte Weltmeisterschaft gewesen.
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1: 2:50 an dem Montagmorgen und der Wochenstart, der geht Ring für euch alle, die auf der Straße in der Ostschweiz und Graubünden unterwegs sind. Ihr habt aktuell überall freie Fahrt.
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1: Bis zu 16 Grad gibt es am heutigen Montag, aber dann eben auch noch Regenspritze. Vor allem so ab Mittag, darum jetzt noch ein bisschen Sonne geniessen und später kann es dann sogar noch Gewitter kommen.
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1: Willkommen zurück. Der Morgenshow ist wieder bei uns nach seiner Veloferie in Italien.
2: Mhm.
1: Und so ein italienisches Znüni würde jetzt auch noch nehmen. So ein Cornetto gefüllt mit Vanilleglasse.
2: Also bei mir wäre es eher so ein bisschen Crema di Pistacchio. Ein bisschen Pistachecreme. Aber ja, jetzt heisst es wieder ein bisschen abspecken.
1: Was auch wir immer in der Hand haben. Ganz ein guter beim Znüni.
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1: Servus.
0: Mit dem Morgenshow zurück aus den Ferien.
1: Wieder voll motiviert natürlich, vor allem, wenn gerade Lieblingsmusik auf einem wartet. Fever Dreams von Alex Warren. Finde ich riesig und ist auch ein von euren Lieblingen im Moment. Und das ist eben mein Lieblingshit auf alle Zeiten, In the Air Tonight von Phil Collins.
0: FM1 spielt eben am meisten Lieblingshits. Auch für alle Swifties. Taylor Swift gehört euch jetzt gerade mit ganz viel Musik bei FM1 für euch.
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0: Air Tonight. Grosser Lieblingshit vom Morgenshow.
1: Mein grösster Lieblingshit. Und wenn der Phil Collins beim Eurovision Song Contest auftreten würde, dann würde auch ich ausnahmsweise mal einschalten.
0: Hat er definitiv nicht mehr nötig. Gehört schon zu den grossen Stars bei FM1. Gott neben der Shakira, Kid Laroi oder der Katy Perry. Am meisten Musik für euch. Und der ESC zieht weiter von Österreich auf Bulgarien mit letzten Grüßen aus Wien für euch.
2: Liebe Grüße an die Schweiz.
3: Ja, pfiat euch.
4: Servus, Papa, ja.

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2: Ich bin Tina Golatrella.
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2: Bei einer Zugkontrolle am Grenzübergang Buchs fanden Zollmitarbeitende über 350.000 Euro Bargeld bei einem Mann. Der 50-jährige Schweizer konnte die Herkunft des Geldes nicht erklären und sagte, er sei nur der Bote. Die Zollbeamten beschlagnahmten das Bargeld wegen Verdachts auf Geldwäscherei oder Terrorismusfinanzierung. Jetzt untersucht die St. Galler Kantonspolizei den Fall. Am Freitag ist beim Telekommunikationsanbieter Salt das Festnetz für 40 Minuten ausgefallen. Laut Luton steckt dahinter ein DDoS-Cyberangriff. Hacker überschütten dabei mit unzähligen Datenanfragen gezielt Webseiten, Dienste oder Server und legen diese lahm. Inmitten der festgefahrenen diplomatischen Bemühungen, den Iran-Krieg zu beenden, rasselt US-Präsident Donald Trump mit den Ketten. Die Iraner sollen sich bewegen, sonst wird von ihnen nichts mehr übrig bleiben, schrieb er auf Truth Social.
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2: Die Schweizer Handball-Nazi verpasst die WM 2027 in Deutschland. Sie verliert die WM-Playoffs gegen Italien mit 31-38. Coach Andi Schmid zeigt sich gegenüber SRF enttäuscht.
3: Es ist eine ganz bittere Pille, die wir jetzt im jetzigen Moment schlucken, weil es unser grosser Wunsch war. Aber für das sind wir, so ehrlich wie wir sind, über zwei Spiele einfach nicht genug gut gewesen.
2: Für die Schweizer Handballer wäre es seit 2021 die dritte Weltmeisterschaft gewesen.
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2: Es hat zurzeit keine Meldungen im Sendegebiet, kommt gut und sicher ans Ziel.
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4: Ja, Sonne und Wolken und natürlich immer wieder mal Regen. Die Mischung, die ist heute so ein bisschen das Montagswetter. Morgen schon deutlich besser, nämlich trocken mit weniger Wolken wie bis zu 21 Grad.
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4: Einen guten Montagvormittag miteinander im Studio für euch, der Noah Hartmann. Schön starten wir zusammen in die Arbeit.

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ganz grosse Songs für euren Start von der Woche, wie Dave weiss. Gegen die müden Beine und gegen den müden Kopf. Wo wir jetzt zusammen musikalisch den nächsten Gang einlegen. Mit einer lockeren Gitarre und zwei ganz grossen Stimmen. Von Miles Smith und Niall Horan. Ich wünsche euch einen möglichst entspannten

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4: Ich bin Tina Golatrella.
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4: Bei einer Zugkontrolle am Grenzübergang Buchs fanden Zollmitarbeitende über 350.000 Euro Bargeld bei einem Mann. Der 50-jährige Schweizer konnte die Herkunft des Geldes nicht erklären und sagte, er sei nur der Bote. Die Zollbeamten beschlagnahmten das Bargeld wegen Verdachts auf Geldwäscherei oder Terrorismusfinanzierung. Jetzt untersucht die St. Galler Kantonspolizei den Fall. Trotz steigender Ölpreise und Zollviren ist die Schweizer Wirtschaft überraschend gut ins Jahr gestartet. Laut Zahlen des Bundes ist das Bruttoinlandprodukt im ersten Quartal real um 0,5% gewachsen und damit mehr, als Experten prognostiziert hatten. Dies dank dem Industrie- und Dienstleistungssektor. Ein neues Gel könnte Diabetikerinnen und Diabetikern in Zukunft ein Leben ohne Insulinspritzen ermöglichen. Das Gel basiert auf Bestandteilen der menschlichen Fruchtblase, die nach einer Geburt aus der Plazenta gewonnen werden. In Versuchen mit diabetischen Mäusen half es, den Blutzucker über Monate stabil zu halten, wie die Universität Genf mitteilt. Die Stiftung Terre des Hommes hat im vergangenen Jahr über 6 Millionen Menschen in 27 Ländern unterstützt. Das sind laut des Jahresberichts 400.000 mehr als im Jahr zuvor. Unterstützt wurden vor allem Kinder und Mütter in den Bereichen Migration, Gesundheit und beim Zugang zur Justiz.
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4: Es hat zurzeit keine Meldungen im Sendegebiet, kommen gut und sicher ans Ziel.
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5: Es bleibt heute immer wieder mal bewölkt und vor allem kann zwischendurch einmal der Regen kommen. Das bis zu 17 Grad. Morgen das Wetter besser, trocken und ein bisschen bewölkt bis zu 21 Grad.
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5: Mit dem Noah Hartmann und einfach am meisten Musik freue auf dem Endspurt Richtung ersten Mittag von der Woche.
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5: Und die wichtigste Frage heute am Teams Mittagstisch: Was hast du über Auffahrt gemacht? Könnt ihr euch jetzt schon mal eure Antwort vorbereiten?

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0: Kurzer Reminder für euch, für mich, für uns alle. Wir leben eben schon an einem richtig schönen Fleck Erde da. Ist auch der deutsche F-Meister-Kamrat absolut überzeugt.
1: Ja, das gefällt mir total. Wir sind wirklich an so ein, zwei richtig krassen Seen vorbeigefahren und so weiter. Und das Wasser ist überall so wahnsinnig klar. Es ist alles schön. Die Raststätten sind super. Es ist wirklich, die Schweiz ist so ein bisschen die perfekte Welt.
0: Und die Welt, die wird jetzt gerade nochmal ein bisschen perfekter mit der genau richtigen Musik für Armentik. Natürlich mit viel guter Laune vom Kamrat

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4: Für euch im Studio Laura Kühne.
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4: Im Güttinger Wald im Thurgau werden seit fast 2 Jahren immer wieder Autopneus illegal entsorgt. Die Waldkommission ist frustriert. Noemi Bond.
5: Trotz Verbotsschilder, Anzeigen und Social Media Aufrufe hört es einfach nicht auf. Letztes Jahr haben die Waldverantwortlichen 32 Reifen eingesammelt, häufig von Sportwegen. Dazu sind auch schon Möbel, Stühle und sogar ein Sofa im Wald gelandet. Täter haben sogar mal eine Überwachungskamera entfernt.
4: Die Verantwortlichen vermuten laut 20 Minuten, dass immer dieselbe Person die Reifen ablädt. Eine Lösung gibt es bisher nicht. Trotz steigender Ölpreise und Zollwirren ist die Schweizer Wirtschaft überraschend gut ins Jahr gestartet. Laut Zahlen des Bundes ist das Bruttoinlandprodukt im ersten Quartal real um 0,5% gewachsen und damit mehr als Experten prognostiziert hatten. Dies dank dem Industrie- und Dienstleistungssektor. Ein neues Gel könnte Diabetikerinnen und Diabetikern in Zukunft ein Leben ohne Insulinspritzen ermöglichen. Laut der Universität Genf basiert das Gel auf Bestandteilen der menschlichen Plazenta. Bei diabetischen Mäusen half es, den Blutzucker über Monate stabil zu halten. Die Stiftung Terre des Hommes hat im vergangenen Jahr über 6 Millionen Menschen in 27 Ländern unterstützt. Das sind laut des Jahresberichts 400.000 mehr als im Jahr zuvor. Unterstützt wurden vor allem Kinder und Mütter in den Bereichen Migration, Gesundheit und beim Zugang zur Justiz.
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4: Es läuft rund an der Montag Mittag auf der Strasse in einer Freifahrt. Kommt gut und sichert euch ein Ziel.
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6: Es ist sicher praktisch, wenn ihr etwas Wasserdichtes dabei habt heute. Es kann immer wieder mal regnen kommen, bei bis zu 15 bis 17 Grad. Morgen ist schon deutlich besser, da könnt ihr den Regenschirm daheim lassen. Es wird trocken mit bis zu 21 Grad.
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6: Ein guter Mittag von meiner Seite. Auf ein Menü-Eis oder zumindest Mikrowelle ist schon irgendwo in Griffnähe. Im Studio der Noah Hartmann. Ich halte an der Musikfront die Stellung, damit ihr den ersten Mittag der Woche so richtig geniessen könnt.

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1: Es ist 12:30. Für euch im Studio die Laura Kühne.
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2: In den ersten drei Monaten des Jahres waren in der Schweiz rund 5,35 Millionen Menschen erwerbstätig. Das waren 0,2% mehr als in der gleichen Zeit letztes Jahr, teilt das Bundesamt für Statistik mit. In der gleichen Zeit stieg aber auch die Zahl der erwerbslosen Personen in der Schweiz an. Die Quote lag bei 5,2%. Trotz steigender Ölpreise und Zollwirren ist die Schweizer Wirtschaft überraschend gut ins Jahr gestartet. Laut Zahlen des Bundes ist das Bruttoinlandprodukt im ersten Quartal real um 0,5% gewachsen. Dies dank dem Industrie- und Dienstleistungssektor. Ein neues Gel könnte Diabetikerinnen und Diabetikern in Zukunft ein Leben ohne Insulinspritzen ermöglichen. Das Gel basiert auf Bestandteilen der menschlichen Fruchtblase, die nach einer Geburt aus der Plazenta gewonnen werden. In Versuchen mit diabetischen Mäusen half es, den Blutzucker über Monate stabil zu halten, wie die Universität Genf mitteilt. Bei Samsung droht der größte Streik der Firmengeschichte. Ab Donnerstag wollen über 45.000 Angestellte die Arbeit für rund 18 Tage niederlegen. Ein Gericht in Südkorea hat nun aber einen Antrag von Samsung gutgeheißen und angeordnet, dass der Betrieb grundsätzlich weiterlaufen muss. Ein vollständiger Streik wäre somit unzulässig.
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2: Es läuft rund an der Montag Mittag auf der Strasse in einer Freifahrt. Kommt gut und sicher euch ein Ziel.
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3: Ja, Sonne und Wolken und natürlich immer wieder mal Regen. Die Mischung, die ist heute so ein bisschen das Montagswetter. Montag schon deutlich besser, nämlich trocken mit weniger Wolken wie bis zu 21 Grad.
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0: aus den 90er. Direkt zu euch ans Mittagstisch mit FM1. Und Angela von St. Gallen, also wirklich absolut recht hat, sehen das sicher auch so.
1: Am Montag ist der Tag zum Aufwachen, zum sich einwärmen in die Woche.
0: Dann würde ich sagen, nehmen wir das jetzt zusammen besonders ernst mit lockerem Sound von Ray Dalton. Einen guten Mittag.

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7: Für euch im Studio Laura Kühne.
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7: Im Güttinger Wald im Thurgau werden seit fast 2 Jahren immer wieder Autopneus illegal entsorgt. Die Waldkommission ist frustriert. Noemi Bond.
8: Trotz Verbotsschilder, Anzeigen und Social Media Aufrufe hört es einfach nicht auf. Letztes Jahr haben die Waldverantwortlichen 32 Reifen eingesammelt, häufig von Sportwegen. Dazu sind auch schon Möbel, Stühle und sogar ein Sofa im Wald gelandet. Täter haben sogar mal eine Überwachungskamera entfernt.
7: Die Verantwortlichen vermuten laut 20 Minuten, dass immer dieselbe Person die Reifen ablädt. Eine Lösung gibt es bisher nicht. In den ersten 3 Monaten des Jahres waren in der Schweiz rund 5,35 Millionen Menschen erwerbstätig. Das waren 0,2% mehr als in der gleichen Zeit letztes Jahr, teilt das Bundesamt für Statistik mit. In der gleichen Zeit stieg aber auch die Zahl der erwerbslosen Personen in der Schweiz an. Die Quote lag bei 5,2%. Bei Samsung droht der größte Streik der Firmengeschichte. Ab Donnerstag wollen über 45.000 Angestellte die Arbeit für rund 18 Tage niederlegen. Ein Gericht in Südkorea hat nun aber einen Antrag von Samsung gutgeheißen und angeordnet, dass der Betrieb grundsätzlich weiterlaufen muss. Ein vollständiger Streik wäre somit unzulässig. Die Stiftung Terre des Hommes hat im vergangenen Jahr über 6 Millionen Menschen in 27 Ländern unterstützt. Das sind laut des Jahresberichts 400.000 mehr als im Jahr zuvor. Unterstützt wurden vor allem Kinder und Mütter in den Bereichen Migration, Gesundheit und beim Zugang zur Justiz.
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7: Nichts nach Niente los unterwegs, ihr habt also Freifahrt. Hebe zurück.
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9: Es bleibt heute immer wieder mal bewölkt und vor allem kann zwischendurch einmal der Regen kommen. Das bis zu 17 Grad. Morgen das Wetter besser, trocken und ein bisschen bewölkt bis zu 21 Grad.
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9: Mit dem Noah Hartmann für euren Montagnachmittag mit der genau richtigen Musik gegen das doofe Nachmittagsloch.
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9: Sehr gern mit Energie aus dem Radio von der Miley Cyrus.

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euch hoffentlich auch ein bisschen zum King of Mantic, wo wir den ersten Tag der Woche so richtig im Griff haben und schon die ersten wichtigen Sachen anpacken. Und sonst auch gut, weil alles, was ihr heute nicht gerade direkt arbeitet, ist jetzt auch nicht mega dringend, weil die Arbeitswoche, die hat dann doch noch ein paar Tage. Locker nehmen, meint auch der DJ alle Farben, jetzt mit seinem entspannten Baby Goodbye.

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3: Für euch im Studio die Laura Kühne.
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3: In der Schweiz sind zwischen letztem September und Januar insgesamt 77 Wölfe getötet worden. Das rasche Wachstum der Wolfspopulation sei damit gebremst worden, teilt das Bundesamt für Umwelt mit. Die Behörde hatte den Abschuss von rund 115 Tieren genehmigt. Durch die Abschüsse habe das Wachstum des Wolfsbestandes in der Schweiz klar gebremst werden können, so das BAFU. Die von der Schweizer Stimmbevölkerung gut geheißene OECD-Mindeststeuer für grosse internationale Konzerne sollte wieder abgeschafft werden. Das Regelwerk sei überholt und könnte für den Wirtschaftsstandort Schweiz negative Folgen haben. Zu diesem Schluss kommt eine Studie der Universität St. Gallen, HSG. Die Mindeststeuer, die von der Schweiz 2024 freiwillig eingeführt worden sei, verfehle mittlerweile ihren ursprünglichen Zweck, so die Studie. Zum Schweizer Fußball-WM-Kader sind Informationen durchgesickert. Gemäss Blick sind Christian Fasnacht, Cedric Eaton und Zeki Amdouni im Kader. Alvin Sanchez, Joel Monteiro und Vincent Sierro aber nicht. Der Schweizer Fußballverband wollte heute erste Spieler des Kaders bekannt geben. Eine Patrouille der Kantonspolizei Thurgau hat gestern Nachmittag in Frauenfeld eine alkoholisierte Autofahrerin aus dem Verkehr gezogen. Eine Atemalkoholprobe ergab bei der 56-Jährigen einen Alkoholpegel von über 2 Promille. Sie musste ihren Führerausweis abgeben.
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3: Nichts na niente los unterwegs, ihr habt also Freifahrt. Habe ich zurück.
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4: Ja, Sonne und Wolken und natürlich immer wieder mal Regen. Die Mischung, die ist heute so ein bisschen das Montagswetter. Morgen schon deutlich besser, nämlich trocken mit weniger Wolken wie bis zu 21 Grad.
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4: Einen guten Nachmittag miteinander. Früh hocken wir zusammen im Auto und beim Arbeiten mit der Mehr-Musik-Meldung. Jetzt reicht mit 4 Hits am Stück. Im Studio für euch, der Noah Hartmann.

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5: Mendig ist schon ein gutes Stückchen geschafft. Vielleicht brauchen wir nochmal frische Energie oder einfach gute Musik. Die gibt es direkt nach unserem News-Update. Jetzt ist es 3. Für euch im Studio die Laura Kühne.
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6: Ein psychisch kranker Obdachloser aus Appenzell-Ausserrhoden sollte 19.000 Franken Genugtuung erhalten. Das Ausserrhoder Obergericht sprach ihm das Geld zu, weil er über ein Jahr lang seine Freiheit durch Haft- und Klinikaufenthalte verlor. Aufgrund seiner Erkrankung gilt der Mann jedoch als schuldunfähig. Das Bundesgericht hat die Genugtuung nun aufgehoben. Es will erst nach Abschluss seiner ambulanten Behandlung entscheiden, ob er das Geld bekommt. Eine Patrouille der Kantonspolizei Thurgau hat gestern Nachmittag in Frauenfeld eine alkoholisierte Autofahrerin aus dem Verkehr gezogen. Eine Atemalkoholprobe ergab bei der 56-Jährigen einen Alkoholpegel von über 2 Promille. Sie musste ihren Führerausweis abgeben. In der Schweiz sind zwischen letztem September und Januar insgesamt 77 Wölfe getötet worden. Das rasche Wachstum der Wolfspopulation sei damit gebremst worden, teilt das Bundesamt für Umwelt mit. Die Behörde hatte den Abschuss von rund 115 Tieren genehmigt. Durch die Abschüsse habe das Wachstum des Wolfbestandes in der Schweiz klar gebremst werden können, so das BAFU. Die von der Schweizer Stimmbevölkerung gut geheißene OECD-Mindeststeuer für grosse internationale Konzerne sollte wieder abgeschafft werden. Das Regelwerk sei überholt und könnte für den Wirtschaftsstandort Schweiz negative Folgen haben. Zu diesem Schluss kommt eine Studie der Universität St. Gallen. Zum Schweizer Fußball-WM-Kader sind Informationen durchgesickert. Gemäss Blick sind Christian Fasnacht, Cedric Eaton und Zeki Amdouni im Kader. Alvin Sanchez, Joel Monteiro und Vincent Sierro aber nicht. Der Schweizer Fußballverband wollte heute erste Spieler des Kaders bekannt geben.
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5: Es ist 2 ab 3, da schauen wir auf die Autobahn A13, so ganz richtig St. Margrethe zwischen Buchs und Seenwalder, Stau wegen Verkehrsüberlastung. Gute 10 Minuten habt ihr da im Moment länger. Sonst kann ich euch aber mit gutem Gewissen durchwinken. Hebt euch an und kommt sicher an.
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5: 16 Grad ist heute noch mit das höchste der Gefühle. Dazu ist es recht bewölkt und immer mal wieder nass. Lokal sogar mit vereinzelten Gewitter. Am Dienstag ist es am Vormittag durch, aber recht freundlich bei einem Mix aus Sonne und Wolken. Bevor die Wolken am Nachmittag wieder dichter werden und gerade auf der Abend steigt das Regenrisiko. Da bei Temperaturen der Tag durch bei um die 15 bis 18 Grad.
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5: Mit mir, der Pamela Zimotti, und ob ihr am Mails beantworten, Päckchen ausliefern, Leitungen verlegen oder am Blumenbinden sind. Wir begleiten euch durch den Nomi. Dann weiterhin mit einem hinter dem anderen. Jetzt direkt vier davon am Stück.

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0: Hey, so muss die Woche mal anfangen, hä?
2: Ja,
0: so muss die Woche. Ja, wir drücken die Daumen. Und morgen haben wir bereits die nächste Chance, den FM1 wachmachen. Gehen wir morgen am 10.07 Uhr den ersten Tipp, wo die nächste Uhr versteckt ist. 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

0: Einmal ist es so ein Montag noch mehr. Und ihr Lieben, wer von euch hat zuhause noch einen iPod? Ja, oder einen gehabt vielleicht? Auch die junge Thurgauerin Noemi Besa mag sich noch gut daran erinnern.
1: Wir sind vier Kinder und wir haben alle vier einen gehabt. Und meine ist dann mal abgelegen und der von meiner Schwester auch. Und dann haben wir zwei müssen teilen auf achtstündige Autofahrten, abwechslungsweise.
0: Ja, das geht viel einfacher. Einfach Radio FM1 einschalten und alle können gleichzeitig hören, ob im Auto, zuhause oder im Geschäft. Schön sind wir zusammen unterwegs. Da gibt es nach dem halben Jahr auch den Noemi Besa, ihren aktuellen Hear Me. Zusammen mit dem Alle Farben, auch dabei der nächsten Viertelstunde, genau wie Irene Cara. Mit ihrem Knaller aus den 80er, Flashdance und ein Haufen mehr, gibt alles da bei uns.
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Was Neues ist das? Heute Montagnachmittag. Ja, und wer von euch läuft eigentlich alle lieber mit viel zu viel in den Händen durch die Wohnung, statt einfach zwei oder dreimal laufen? Also nach dem Motto Laptop, Wasserflasche, Snack, Ladekabel, Kaffeetasse geht auch noch irgendwo zwischen Telebogen und Küche. Und dann der Moment. Wenn du eigene Ehe gibt's, auf einmal die physikalischen Grenzen kennenlernen. Ja, dabei, eins nach dem anderen. Machen wir bei unseren Hits ja so. Einen nach dem anderen. Noch vor der Katy Perry und dem Vance Joy. Jetzt Tolly Humberstone mit ihrem aktuellen To Love Somebody.

0: John Jethro, hier bei uns bei FM1. Und er weiss ganz genau, was er bei Regenwetter für Pläne hat zu Abend.
1: I love being indoors when it's raining. Maybe just watch films or TV, play a bit of guitar, write a few songs.
0: Reinbleiben, ein bisschen Fernsehen schauen, auf der Gitarre rumzupfen oder neue Songs schreiben. Ja, und ihr verlängert vielleicht auch gerade auf einen entspannten Feierabend zu. Wir heben in die Richtung, zusammen mit Coldplay nach dem Feierabend. Da bin ich FM1.
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0: Vier ist es, da kommt der Feierabend für einen Haufen von euch, langsam aber sicher immer näher. Das motiviert meistens noch mal ein bisschen. Von uns gibt es die meiste Musik dazu, geht nach unserem Update aus der Newsredaktion.
5: Für euch im Studio die Laura Kühne.
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5: Ein psychisch kranker Obdachloser aus Appenzell-Ausserrhoden sollte 19.000 Franken Genugtuung erhalten. Das Ausserrhoder Obgericht sprach ihm das Geld zu, weil er über ein Jahr lang seine Freiheit durch Haft- und Klinikaufenthalte verlor. Aufgrund seiner Erkrankung gilt der Mann jedoch als schuldunfähig. Das Bundesgericht hat die Genugtuung nun aufgehoben. Es will erst nach Abschluss seiner ambulanten Behandlung entscheiden, ob er das Geld bekommt. Die Welt bleibt anfällig für neue Pandemien. Vielmehr hätten die Krisen und der Umgang damit das Vertrauen der Menschen in Regierungen, bürgerliche Freiheiten und die demokratischen Normen erschüttert. Das berichtet ein internationales Gremium zum Auftakt der Jahrestagung der Weltgesundheitsorganisation in Genf. Die Tunnelbohrmaschine Paulina baut wieder weiter in der zweiten Gotthardstraßenröhre. Die Arbeiten waren wegen eines Gesteinsniederbruchs vorübergehend unterbrochen worden. Laut dem Bundesamt für Straßen kommen die Arbeiten auf beiden Seiten des Gotthards nun planmäßig voran. Gleichzeitig laufen auch die Vorbereitungen für die Sanierung der bestehenden Röhre ab 2030. Die Fußball-Super League hat in der vergangenen Saison einen neuen Zuschauerrekord erreicht. Durchschnittlich kamen gut 12.000 Fans pro Spiel in ein Stadion. Die meisten Zuschauer hatten erneut die Heimspiele der Berner Young Boys. Am Ende der Rangliste steht der FC Lugano. Insgesamt wurden laut Liga mehr als 2,8 Millionen Tickets verkauft. Das sind knapp 3.800 mehr als im Vorjahr und damit ein Rekord.
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0: 2 ab 4, da sind wir aktuell noch ohne gröbere Stock oder Staus unterwegs im Graubünden und in der Ostschweiz. Ich wünsche eine gute Fahrt.
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0: Ja, wer einen Schirm dabei hat, ist definitiv im Vorteil. Es regnet immer mal wieder. Lokal gibt es sogar die ein oder andere Gewitter. Dazu haben wir um die 12 bis 15 Grad. Montag ist es wieder ein bisschen milder mit bis zu 18 Grad. Der Vormittag ist es wie heute noch recht sonnig. Gegen den Nachmittag und Abend nehmen die Wolken aber wieder überhand und es kann hier und da auch nass werden.
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0: Mit mir, der Pamela Zimotti, wo der Nachmittag weiterläuft mit ganz viel Musik für alle im Feierabend-Endspurt, im Schichtdienst oder unterwegs auf der Strasse. Wo ihr auch immer sind, drüllt auf. Jetzt die aktuelle von der Rate.

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0: Grüezi wohl, der Chef Mais am Viertelpfieri. Und das ist für alle Eishockey-Fans unter euch klar. Heute Abend wird mitgefahren.
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0: Ja, der Eishockey-WM trifft die Schweiz heute Abend auf Deutschland im Duell gegen unsere Nachbarn. Wünscht die Schweizer natürlich den dritten Sieg im dritten Gruppenspiel holen. Gegen Deutschland spielen sei aber immer speziell, sagt der Nazi-Stürmer Simon Knack.
2: Ja, es ist ein Derby. Unsere Fans sind unglaublich in diesem Stadion. Wir müssen genau den gleichen Support wieder haben, auch gegen Deutschland, und so weiterspielen. Wir haben bis jetzt zwei super Spiele können absolvieren. Ein paar kleine Sachen können wir sicher verbessern, aber es macht Spass, so Hockey spielen. Ja.
0: Ja, die Schweizer haben schon gegen USA und gegen Lettland gewonnen, während die Deutschen beide Gruppenspiele verloren haben. Also wir sagen, wir sind guten Mutes. Los geht die Partie heute Abend am 20.08.
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0: sind auf dem Weg im Feierabend mit uns unterwegs. Ja, da merkt man dann auch, wenn man sich den ganzen Tag einfach nur das Füdli auf dem Bürostuhl platt gedruckt hat. Und da lohnt es sich also, sich mal wieder ein bisschen strecken und recken und sich vielleicht noch ein bisschen körperlich betätigen heute Abend. Tanzsport, richtig Fitness, Gruppentraining oder der Session auf dem Hometrainer. Mit uns weiterhin mit einem hinter dem anderen im Ohr. Nicht nur der von Glockenbach, sondern auch der von Mark Ronson und Miley Cyrus. Nothing breaks like a heart, wie genau der aktuelle von Bastian Baker. Time to shine, haben wir euch in der nächsten Viertelstunde apparat gemacht. Und natürlich noch einen Haufen mehr.
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0: Bei Fifi, die Zeit, wo wir vielleicht so langsam anfangen, die letzten To-Dos beim Arbeiten abschliessen. Dazu haben wir jetzt alles Wichtige von diesem Tag.
6: Für euch im Studio Lara Kühne.
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7: Ein Thurgauer, der seine Adoptivtochter vergewaltigt hat, ist vor dem Bundesgericht abgeblitzt. Dieses hat die Freiheitsstrafe von 10 Jahren bestätigt. Der Mann hat zudem mehrere Mädchen aus dem Umfeld der Tochter sexuell missbraucht. Er verlangte, freigesprochen zu werden. Die Mädchen beschuldigten ihn zu Unrecht und hätten ein Komplott gegen ihn geschmiedet, so der Verurteilte. Das Bundesgericht fand seine Darstellung nicht überzeugend. Die Welt bleibt anfällig für neue Pandemien. Vielmehr hätten die Krisen und der Umgang damit das Vertrauen der Menschen in Regierungen, bürgerliche Freiheiten und die demokratischen Normen erschüttert. Das berichtet ein internationales Gremium zum Auftakt der Jahrestagung der Weltgesundheitsorganisation in Genf. Die Fußball-Super League hat in der vergangenen Saison einen neuen Zuschauerrekord erreicht. Durchschnittlich kamen gut 12.000 Fans pro Spiel in ein Stadion. Die meisten Zuschauer hatten erneut die Heimspiele der Berner Young Boys. Am Ende der Rangliste steht der FC Lugano. Insgesamt wurden laut Liga mehr als 2,8 Millionen Tickets verkauft. Das sind knapp

0: 800 mehr als im Vorjahr und damit ein Rekord. Die Tunnelbohrmaschine Paulina baut wieder weiter in der zweiten Gotthardstraßenröhre. Die Arbeiten waren wegen eines Gesteinsniederbruchs vorübergehend unterbrochen worden. Laut dem Bundesamt für Straßen kommen die Arbeiten auf beiden Seiten des Gotthards nun planmäßig voran. Gleichzeitig laufen auch die Vorbereitungen für die Sanierung der bestehenden Röhre ab 2030.
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2: 2:30 da schiele ich überall auf unseren FM1 Live-Verkehrsradar. Da haben wir aktuell gute Viertelstunde länger, wenn wir über den Seedamm Richtung Rapperswil-Zentrum unterwegs sind. Selbiges auch von Kempraten und von Jona her ins Zentrum. Sonst aber noch überall recht human auf der Strasse in der Ostschweiz und im Graubünden. Gute Fahrt!
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2: Aktuell haben wir die tiefe 10, zu Grossau 11 und zu Unterfatz 14 Grad. Dazu haben viel Wolken, Regen und lokal auch Gewitter. Am Dienstag ist es der Vormittag wieder einiges freundlicher, ein trockener Mix aus Sonne und Wolken. Die Wolken werden auf den Abend gehen, aber wieder dichter und zum Abend könnte es wieder nass werden, da bei um die 15 bis 18 Grad.
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3: Magaranga, Magaranga, Magaranga. 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

0: kurz vor dem 5 Uhr ist ein liebes FM Island und da heben wir Fäden gerade Richtung Feierabend. Da mit euren Lieblingshits, auch der von Ray Dalton, Blood Running, haben wir dabei für euch. Noch ein Punkt.
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0: 5 ist es, einen schönen guten Abend. Jetzt mit allem Wichtigen von heute.
5: Ich bin Laura Kühne. Guten Abend miteinander.
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5: Am Wochenende schlugen Unbekannte in Tiefgaragen die Scheiben von mehreren Autos ein. In St. Gallen, Stadt und in der Au wurden so 17 Autos aufgebrochen. Die Täter stahlen Geld, Ausweise, Kreditkarten und Schlüssel. Der Schaden liegt bei über 10.000 Franken. Die Polizei nahm in Stadt eine 28-jährige Frau und in Thal einen 38-jährigen Mann fest. Ob sie alle Taten begangen haben, wird noch geprüft. Die Bundesanwaltschaft hat bei Hausdurchsuchungen in 4 Kantonen Vermögenswerte von mehr als 13 Millionen Franken sichergestellt. Eine Person wurde festgenommen. Laut den Bundesbehörden geht es um Ermittlungen wegen mutmaßlicher Geldwäscherei und Beteiligungen an einer kriminellen Organisation. Sichergestellt wurden unter anderem Bargeld, Schmuck, Luxusautos und Immobilien.
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5: An der Eishockey-Weltmeisterschaft trifft die Schweiz heute Abend auf Deutschland. Im Duell gegen den Nachbarn streben die Schweizer den dritten Sieg im dritten Gruppenspiel an. Gegen Deutschland zu spielen sei immer speziell, sagt Nazi-Stürmer Simon Knack.
6: Ja, es ist ein Derby. Unsere Fans sind unglaublich in diesem Stadion. Wir müssen genau den gleichen Support wieder haben, auch gegen Deutschland, und so weiterspielen. Wir haben bis jetzt zwei super Spiele können absolvieren. Ein paar kleine Sachen können wir sicher verbessern, aber macht Spass, so Hockey zu spielen. Ja.
5: Während die Schweiz sowohl gegen die USA als auch gegen Lettland als Siegerin vom Eis ging, verloren die Deutschen beide bisherigen Gruppenspiele. Los geht die Partie in Zürich um 7:40.
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0: Es ist 2:55, da fängt es an anziehen auf der Strasse im Graubünden und der Ostschweiz. Am längsten geht es aktuell bei euch über den Seedamm Richtung Rappi-Zentrum, genauso von Kempaten her und von Jonahäs-Zentrum. Und sonst haben wir im Moment die üblichen Feierabend-Stocker von 5 bis 10 Minuten.
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0: Ja, der Abend der bleibt verbreitet nass und auch in der Nacht kann es noch ein paar Tropfen geben. Nachher beruhigt sich das Wetter langsam, gerade zu der zweiten Nachthälfte. Und morgen starten wir mit einem freundlichen Mix aus Sonne und Wolken in Tag. Erst gegen den Nachmittag wird die Wolkendecke wieder dichter und so bei Kasko regnen kommen. Da im Schnitt bei um die 15 bis 18 Grad.
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0: Ja,
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0: Ja, bin ich ein bisschen zu früh gewesen. Sind wir vielleicht gerade unterwegs als Auto. Heimwärts, Kids aus der Kita abholen, noch rasch in den Laden posten, unterwegs ins Fitness oder erst jetzt richtig Geschäft. Wo es auch immer hingeht, wir sind dabei. Jetzt mit 4 Hits im Stück. Mit mir am Mikrofon, der

0: FM1, ist das ein Fiat 5 und da ist die erste Uhr gefunden worden.
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0: Ja, wir verstecken die Woche nämlich jeden Tag eine Holzuhr irgendwo im FM1-Land. 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Und genau das hat Andreas Pappenzell heute gemacht. Jetzt wollen wir natürlich wissen, wo hast denn du die Uhr gefunden?
2: Ja, im Brauereiplatz, in der Bushaltestelle, im Bänkli hinten dran.
0: Sag mal, welchen Tipp hat dich schlussendlich auf die richtige Spur gebracht?
2: Also eigentlich war es gerade per Zufall gewesen, weil wir haben dann die Kübeltour da durch. Und wenn man am Montag so aufräumen tut, dann sieht man mal etwas, wo eine Art nicht dahin gehört. Und ich glaube, darum habe ich den Go gefunden. Also ich habe wieder einen Tipp gehört, noch gewusst, dass FM1 so eine Aktion hat.
0: Hey, so muss die Woche mal anfangen, hä?
2: Ja,
0: dann hast du vielleicht gerne einen Tipp für unsere Hörerinnen und Hörer, wie sie den ersten Tag so eine Uhr findet.
2: Ja, einfach offene Augen haben, überall ein bisschen offen rumschauen. Ja, man weiss ja nie, wo die Karte versteckt ist.
0: Perfekt, und wir geben ja eben Tipps im Radio. Du hast jetzt keinen gebraucht. Hast du es auch so gefunden?
2: Nein, ja, glücklicherweise keinen gebraucht.
0: Wow. Morgen am 10 ab 7 gehen wir unsere Wachmacher, dann aber auch schon der erste Tipp, wo das die nächste Uhr versteckt ist.
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1: Jawohl, der Stress haben wir dabei und er hat Unterstützung bis im neuesten Wurf vom Zian. How to heal. Geht's direkt als nächstes? Und auch dabei noch um 17:30 ist Phil Collins. Mit ihm machen wir eine kleine Zeitreise in die 80er. Und obendrauf gönnen wir uns auch die Lady Gaga. Musikalisch Zauberstab auch am Montagabend. Garantiert noch in der nächsten Viertelstunde hier bei uns bei FM1, wo wir euch am meisten Musik spielen.
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1: Zwischen Heimweg, Post und Abend, Programm schaltet Mendig langsam einen Gang ab. Jetzt ist es 17:30.
5: Ich bin Laura Kühne. Guten Abend miteinander.
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5: Ein Thurgauer, der seine Adoptivtochter vergewaltigt hat, ist vor dem Bundesgericht abgeblitzt. Dieses hat die Freiheitsstrafe von 10 Jahren bestätigt. Der Mann hat zudem mehrere Mädchen aus dem Umfeld der Tochter sexuell missbraucht. Er verlangte, freigesprochen zu werden. Die Mädchen beschuldigten ihn zu Unrecht und hätten ein Komplott gegen ihn geschmiedet, so der Verurteilte. Das Bundesgericht fand seine Darstellung nicht überzeugend. Die Bundesanwaltschaft hat bei Hausdurchsuchungen in 4 Kantonen Vermögenswerte von mehr als 13 Millionen Franken sichergestellt. Eine Person wurde festgenommen. Laut den Bundesbehörden geht es um Ermittlungen wegen mutmaßlicher Geldwäscherei und Beteiligungen an einer kriminellen Organisation. Sichergestellt wurden unter anderem Bargeld, Schmuck, Luxusautos und Immobilien. Die Schweiz, Deutschland, Österreich und Luxemburg wollen im Weltraum mehr zusammenarbeiten. Dazu haben sich die Verteidigungsminister der Länder getroffen. Es gehe um gemeinsame Objekte in der Erdumlaufbahn sowie gemeinsame Aus- und Fortbildungsprojekte, so der deutsche Verteidigungsminister Boris Pistorius. Im Ukraine-Krieg zeige sich, wie wichtig Satellitenunterstützung sei. Für die Schweiz war Verteidigungsminister Martin Pfister am Treffen in Berlin dabei. Die Sängerin Shakira hat in Spanien einen langen Steuerstreit gewonnen. Ein Gericht in Madrid sprach die Kolumbianerin vom Vorwurf des Steuerbetrugs frei. Jetzt muss ihr der spanische Staat laut Medien mehr als 55 Millionen Euro zurückzahlen. Die Richter sahen es als nicht bewiesen an, dass Shakira damals offiziell in Spanien gewohnt hat.
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1: Der SMI steht kurz vor Börsenschluss bei knapp 0,1% im Plus von der St. Gallen Kantonalbank, der Manuel Plus.
6: Nach einem schwachen Start am Morgen aufgrund von Unsicherheit im Mittleren Osten haben die meisten Aktien beim Schweizer Leitindex SMI am Nachmittag ins Plus geschafft. Als Grund für die Wende kann wiederum Entspannung im Iran-Krieg genannt werden. Sonoma, der Hörgerätehersteller aus Stefa und Weltmarktführer, legt gute Zahlen für das Geschäftsjahr 2025 und 2026 vor und kann weitere Marktanteile gewinnen. Das findet Gehör bei den Anlegerinnen und Anleger. Die Aktie von Sonova kann darum

0: kurz vor Börsenschluss über 6% zulegen.
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2: Es ist 6:30 und dort zieht es im FM1-Land. Aktuell haben wir am längsten, wenn wir unterwegs sind, auf der Autobahn A3, Zürich-Sagans. Eine Viertelstunde Höhe, Verzweigung Niederhorn. Dann bleiben wir gerade im Glanderland zwischen Nevels und Netztal. Da staut es ebenfalls eine gute Viertelstunde. Auch bei euch in Chur auf der Masanzerstrasse stadtauswärts und auf der Hauptstrasse von Eschen Richtung Haag. Und dann schauen wir auch zu euch an den oberen Zürichsee, wenn ihr hier über den Seedamm Richtung Rapperswil-Zentrum unterwegs sind und auf Kempraten her plus 15 Minuten. Sonst haben wir überall die üblichen Feierabendstocker. Kommen wir gut an.
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2: Ja, der Schirm ist an vielen Orten aufgespannt und ich hoffe, auch eure Schuhe sind dicht, sonst gibt es nasse Socken. Es regnet immer wieder da bis in die Nacht rein. Aktuell haben wir es getragen im Appenzellischen 9 Grad, Zürich und Vaduz sind wir bei 12. Montag gibt es bis zu 18 Grad. Dann bei einem freundlichen und sonnigen Vormittag. Je länger aber der Tag, desto bevölkerter wird es und gegen den Abend steigt auch wieder das Risiko für Regen.
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gute Laune. Love you, BFMI's Two Hearts, haben wir gerade gehört. Ja, und jetzt gut, 4:45, die offizielle Uhrzeit, wo man sich einredet. Ah, heute mache ich noch etwas Produktives. Und ja, 10 Minuten später sitzt man mit Snacks auf dem Sofa und schaut irgendetwas, was man eigentlich nur nebenbei hat laufen lassen. Ja, und da kommt jetzt erstmal der passende Soundtrack für einen Feierabend. Das sind Jonas Brothers mit Sucker.

0: SRF Maisland, wir nehmen euch weiterhin an der Hand und begleiten euch Richtung Feierabend. Also mit einem Hit dem anderen. Und da gibt es nach dem 5 Uhr auch gerade Musik aus der Nachbarschaft. Vor unserer St. Gallerin, der Joy Marlene. Difficult in der nächsten Viertelstunde.
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0: Während ein Haufen um diese Zeit durchschnaufen, steht in der Restis, in den Tankstellen-Shops oder auch in den Spitälern und Heimen der Abendbetrieb an. Kommen gut durch den Montagabend. Jetzt ist es 6 Uhr.
8: Ich bin Laura Kühne. Guten Abend miteinander.
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8: Am Wochenende schlugen Unbekannte in Tiefgaragen die Scheiben von mehreren Autos ein. In St. Gallen, Stadt und in der Au wurden so 17 Autos aufgebrochen. Die Täter stahlen Geld, Ausweise, Kreditkarten und Schlüssel. Der Schaden liegt bei über 10.000 Franken. Die Polizei nahm in Stadt eine 28-jährige Frau und in Thal einen 38-jährigen Mann fest. Ob sie alle Taten begangen haben, wird noch geprüft. Der Bundesrat lehnt ein Smartphone-Verbot für Kinder unter 12 Jahren ab. Damit stellt er sich gegen einen Vorstoß der Mitte-Nationalräte Giorgio Fonio und Regina Durrer. Ein solches Verbot greife zu stark in die Erziehungsautonomie der Eltern ein, so der Bundesrat. Dennoch müsse über den Schutz der Jugend diskutiert werden, sagt Bundesrätin Elisabeth Bumschneider zu Blick.
10: Diese Social Media sind für verletzliche Junge gefährlich und es ist unsere Verantwortung, die Jungen zu schützen.
8: Geprüft werden nun unter anderem digitale Alterskontrollen für Apps sowie strengere Jugendschutzregeln für soziale Netzwerke.
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8: An der Eishockey-Weltmeisterschaft trifft die Schweiz heute Abend auf Deutschland. Im Duell gegen den Nachbarn streben die Schweizer den dritten Sieg im dritten Gruppenspiel an. Gegen Deutschland zu spielen sei immer speziell, sagt Nazi-Stürmer Simon Knack.
11: Ja, es ist ein Derby. Unsere Fans sind unglaublich in diesem Stadion. Wir müssen genau den gleichen Support wieder haben, auch gegen Deutschland und so weiterspielen. Wir haben bis jetzt zwei super Spiele können absolvieren. Ein paar kleine Sachen können wir sicher verbessern, aber macht Spass, so Hockey zu spielen. Ja.
8: Während die Schweiz sowohl gegen die USA als auch gegen Lettland als Siegerin vom Eis ging, verloren die Deutschen beide bisherigen Gruppenspiele. Los geht die Partie in Zürich um 20 nach 8.
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0: Es ist 2 ab 6 Uhr, da haben wir auf der Autobahn A13 St. Margrethe Richtung St. Gallen zwischen Bux und Trüebach aktuell gute 20 bis 25 Minuten länger wegen einem Unfall. Der linke Fahrstreifen ist hier gesperrt und staut. Wie gesagt, über 20 Minuten. Dann schauen wir gerade noch ins Glarnerland und zwar zwischen Nevels und Glarus haben wir im Moment auch eine gute Viertelstunde länger und dann auch über den Seedamm von Kemperaten und von Jona her ins Zentrum 10 bis 15 Minuten mehr und alle aktuellen Verkehrsmeldungen, die findet ihr auch immer bei uns in der Radio FM 1 App.
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0: Der Abend bleibt nass und auch in der Nacht kann es noch ein paar Tropfen geben. Nachher beruhigt sich das Wetter langsam und morgen starten wir mit einem freundlichen Mix aus Sonne und Wolke in den Tag. Erst gegen den Nachmittag wird die Wolkendecke wieder dichter und das Abend kann es gut regnen kommen. Da im Schnitt bei um die 15 bis 18 Grad.
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0: Mit mir, der Pamela Zimatti, da spielen wir euch am meisten Musik und begleiten euch mit euren Lieblingshits durch alles, was noch so kommt an dem Montag. Einen schönen Abend wünsche ich.

0: Also es ist das um 17:45 und ja, so eine knappe Woche vorher merkt man, es fängt immer mehr kribbeln. Auch beim F1 ihrem Nico von Hundwil.
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0: der Damiano David mit Next Summer auf uns FMIs. Ja, und für alle, die gerade am Nachtkochen sind, am Trainieren, Heimfahren oder einfach den Mämtig ausklingen lassen, ja, für euch haben wir weiterhin einen Haufen Hits dabei. Direkt in der nächsten Viertelstunde gibt es eine Kamera mit seinem aktuellen Hug Yourself. That's me in the corner. Aber auch Musik aus den 90ern haben wir dabei. R.E.M. liefert euch mit Losing My Religion. Und auch die aktuelle von Solaroy geht auf Tour. Hurricane garantiert noch um 6:30.
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0: In einem Haufen Geschäften wird jetzt so langsam Platz gemacht für eure liebe Putzfrauen und Putzmänner, weil sie hier blitzblank schrauben für den nächsten Tag. Gute Schichtstart, jetzt ist es 6:30.
3: Ich bin Laura Kühne, guten Abend miteinander.
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3: Die Thurgauer Kantonspolizei hat in Bürglen einen betrunkenen Raser gestoppt. Der 35-Jährige war laut Polizei in der Nacht auf Samstag mit 115 Stundenkilometern durch eine 50er-Zone unterwegs. Zudem hatte der Mann keinen Führerausweis dabei und verweigerte später eine Blut- und Urinprobe. Die Polizei nahm ihn vorläufig fest. Die Schweiz, Deutschland, Österreich und Luxemburg wollen im Weltraum mehr zusammenarbeiten. Dazu haben sich die Verteidigungsminister der Länder getroffen. Es gehe um gemeinsame Objekte in der Erdumlaufbahn sowie gemeinsame Aus- und Fortbildungsprojekte, so der deutsche Verteidigungsminister Boris Pistorius. Im Ukraine-Krieg zeige sich, wie wichtig Satellitenunterstützung sei. Für die Schweiz war Verteidigungsminister Martin Pfister am Treffen in Berlin dabei. Die Sängerin Shakira hat in Spanien einen langen Steuerstreit gewonnen. Ein Gericht in Madrid sprach die Kolumbianerin vom Vorwurf des Steuerbetrugs frei. Jetzt muss ihr der spanische Staat laut Medien mehr als 55 Millionen Euro zurückzahlen. Die Richter sahen es als nicht bewiesen an, dass Shakira damals offiziell in Spanien gewohnt hat.
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0: Der SMI schließt heute mit 0,16% im Plus von der St. Galler Kantonalbank, der Manuel Büss.
4: Nach einem schwachen Start am Morgen aufgrund von Unsicherheit im Mittleren Osten haben die meisten Aktien beim Schweizer Leitindex SMI am Nachmittag ins Plus geschafft. Als Grund für die Wende kann wiederum Entspannung im Iran-Krieg genannt werden. Sonova, der Hörgerätehersteller aus Stefa und Weltmarktführer, legt gute Zahlen für das Geschäftsjahr 2025 und 2026 vor und kann weitere Marktanteile gewinnen. Das findet Gehör bei den Anlegerinnen und Anlegern. Die Aktie von Sonova kann darum kurz vor Börsenschluss über 6% zulegen.
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0: Es ist 6:30 und da hat sich die Verkehrssituation im FM1-Land wieder beruhigt. Einzig bei euch auf der Autobahn A13 von St. Margrethe Richtung Sagan zwischen Bux und Trübach hat es nach einem Unfall alle noch gut 5 bis 10 Minuten stockend. Kommen wir gut an.
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0: Ja, der Schirm ist an vielen Orten aufgespannt und ich hoffe, eure Schuhe sind dicht. Sonst gibt es dann nasse Socken. Es regnet immer wieder, das bis in die Nacht rein. Aktuell haben wir hier in Flims 8, 2 Witzee und Münsterling am Bodensee 12 Grad. Montag gibt es bis zu 18 Grad.

0: Das bei einem freundlichen und sonnigen Vormittag. Je länger aber der Tag, desto bevölkter wird es. Und gegen den Abend steigt auch wieder das Risiko für Regen.
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0: Hallihallo von meiner Seite. Pamela Zimotti ist mein Name und freue mich, um euch musikalisch bestens im Feierabend zu entlassen oder zu begleiten, das jetzt mit euren 7 beliebtesten Hits vom Tag. Da machen wir den Anfang mit dem Kamerad auf dem Platz 7 mit Hug Yourself.

0: wünschen guten Montagabend mit einer 7 beliebtesten Hits vom Tag.
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0: Ja, da wird es wieder so ziemlich eng auf dem obersten Treppli vom Podest. Wir müssen gerade ein bisschen zusammenrutschen, weil es ist nicht einfach jemand, der sich den Platz 1 verdient. Nein, sie sind gerade das Dritte. Der David Guetta, der Teddy Swims und Tones and I holen sich heute mit Gone, Gone, Gone Goldmedaille. Pamela Zimotti, mein Name. Schönen Abend wünsche ich euch.
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4: Ich bin Laura Kühne. Guten Abend miteinander.
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4: Ein Smartphone-Verbot für Kinder unter 12 Jahren wäre ein wichtiges Signal an die Gesellschaft. Das sagt der Tessiner Mitte-Nationalrat Giorgio Fonio. Der Bundesrat hat aber einen entsprechenden Vorstoß abgelehnt. Ein solches Verbot greife zu stark in die Erziehungsautonomie der Eltern ein. Das sei ein enttäuschender Entscheid, so Fonio.
5: Die Politik braucht mehr Mut. Immer mehr Familien und Lehrpersonen verlangen klare Regeln zum Schutz der Kinder.
4: Der Bundesrat anerkennt aber die Risiken übermäßiger Smartphone-Nutzung für Kinder. Geprüft werde nun unter anderem digitale Alterskontrollen für Apps sowie strengere Jugendschutzregeln für soziale Netzwerke. Die Schweiz, Deutschland, Österreich und Luxemburg wollen im Weltraum mehr zusammenarbeiten. Dazu haben sich die Verteidigungsminister der Länder getroffen. Es gehe um gemeinsame Objekte in der Erdumlaufbahn sowie gemeinsame Aus- und Fortbildungsprojekte, so der deutsche Verteidigungsminister Boris Pistorius. Die Thurgauer Kantonspolizei hat in Bürglen einen betrunkenen Raser gestoppt. Der 35-Jährige war laut Polizei in der Nacht auf Samstag mit 115 Stundenkilometern durch eine 50er-Zone unterwegs. Zudem hatte der Mann keinen Führerausweis dabei und verweigerte später eine Blut- und Urinprobe. Die Polizei nahm ihn vorläufig fest. Die Sängerin Shakira hat in Spanien einen langen Steuerstreit gewonnen. Ein Gericht in Madrid sprach die Kolumbianerin vom Vorwurf des Steuerbetrugs frei. Jetzt muss ihr der spanische Staat laut Medien mehr als 55 Millionen Euro zurückzahlen. Die Richter sahen es als nicht bewiesen an, dass Shakira damals offiziell in Spanien gewohnt hat.
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4: Es hat einen Unfall gegeben, Hauftrad 13 St. Margrethe Richtung Sargans. Zwischen Buchs und Dreibach, darum haben wir dort Stau. Die linke Spur ist nämlich zu. Sonst sieht es aber gut aus. Der Feierabendverkehr hat sich langsam, aber sicher an den meisten Orten gelegt. Kommt gut und sicher euch ein Ziel.
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6: Der Abend der bleibt nass und auch in der Nacht kann es noch ein paar Tropfen geben. Nachher beruhigt sich das Wetter langsam. Und morgen Dienstag startet man mit einem freundlichen Mix aus Sonne und Wolke in den Tag. Erst gegen den Abend wird die Wolkendecke wieder dichter und das Abend kann es regnen kommen. Dann im Schnitt bei um die 15 bis 18 Grad.
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2: Uhr. Ich bin Dario Jecker, guten Abend.
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2: Natürlicher Wasserstoff, der in den Alpen freigesetzt wird, könnte eine zentrale Rolle bei der Energiewende spielen. Eine Studie der Universität Lausanne zeigt nun, dass die Pyrenäen und die Alpen im Untergrund natürliche Wasserstoffvorkommen bergen könnten. Man hoffe, Wasserstofffelder ähnlich wie Ölfelder zu finden. Natürlicher Wasserstoff könnte laut Forschenden etwa als Fahrzeugantrieb vielversprechend sein. Heutzutage wird der größte Teil des Wasserstoffs noch mit fossilen Brennstoffen hergestellt. Nach dem Ausbruch eines Tigers in der Nähe von Leipzig ermittelt die Staatsanwaltschaft. Einer 52-jährigen Frau wird fahrlässige Körperverletzung vorgeworfen. Ob es sich bei der Frau um die Besitzerin des Tigers, eine ehemalige Zirkusdompteurin, handle, lässt die Staatsanwaltschaft offen. Die Polizei erschoss gestern in Leipzig einen ausgebrochenen Tiger. Dieser hatte einen 72-jährigen Mann schwer verletzt. Hollywood-Star Kate Blanchett warnt auf dem Filmfestival in Cannes, dass die MeToo-Bewegung abgewürgt werde. Unter dem Hashtag MeToo veröffentlichten betroffene Frauen ihre Erfahrungen mit sexuellen Übergriffen. Aus der Sicht von Blanchett sei die anfängliche Dynamik in Hollywood schnell wieder verloren gegangen. Auf einem auf X veröffentlichten Video sagt sie, die Bewegung werde unterdrückt, was zeige, dass es eine systematische Ebene von Missbrauch gebe.
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2: An der Eishockey-Weltmeisterschaft in Zürich und Fribourg schlägt Finnland die USA mit 6:2 und Kanada gewinnt gegen Dänemark mit 5:1.
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2: Wir haben keine Meldungen von der Strasse. Ich wünsche eine ganz gute Fahrt.
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3: Der Abend der bleibt nass und auch in der Nacht kann es noch ein paar Tropfen geben. Nachher beruhigt sich das Wetter langsam. Und morgen Dienstag startet man mit einem freundlichen Mix aus Sonne und Wolke in den Tag. Erst gegen den Abend wird die Wolkendecke wieder dichter und das Abend kann es regnen kommen. Dann im Schnitt bei um die 15 bis 18 Grad.
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2: Diese Themen haben heute Schlagzeilen gemacht. Guten Abend.
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3: Interne Papiere der letzten Monate und Jahre zeigen die Uneinigkeit der Landesregierung in zentralen sicherheitspolitischen Themen. Dabei ging es etwa um die Fragen, wie akut die Bedrohungslage ist und welche Fähigkeiten die Armee haben sollte, wie die NZZ schreibt. In erster Linie drehe sich die Debatte um die Frage nach der Finanzierung. Einigkeit habe es vor allem dann gegeben, wenn es nichts kostet, wie laut der Zeitung ein Blick in die Amtszeit der ehemaligen Verteidigungsministerin Viola Amherd zeigte. Die SBB wollen internationale Zugreisen ausbauen und so eine Alternative zum Flugzeug bieten. Besonders großes Wachstumspotenzial sieht die SBB auf Strecken nach Deutschland, Italien, Frankreich und Großbritannien. Celina Urich.
4: Neue Zahlen von der SBB zeigen, bis 2035 könnte die Zahl der internationalen Bahnreisenden deutlich steigen. Das grösste Wachstum hat es laut SBB auf der Strecke via Basel Richtung Deutschland. Bis 2035 rechnet die SBB mit fast 19'000 Reisenden pro Tag. Besonders stark dürfte aber auch die Nachfrage auf Paris und London werden. Für London prüft die SBB jetzt auch Direktzüge ab der Schweiz. Die könnten aber frühestens ab den 2030er Jahren verkehren, wie die SBB Social Media sagt.
2: Das vom Hantavirus heimgesuchte Kreuzfahrtschiff Hondius ist in die Niederlande zurückgekehrt. In Rotterdam waren nach Angaben der Reederei noch 25 Seeleute, ein Arzt und eine Pflegekraft an Bord. Auch die Leiche der auf See gestorbenen deutschen Frau wurde mit nach Rotterdam gebracht. Für 23 Crewmitglieder aus den Philippinen, der Ukraine, Russland und Polen sind Quarantäneunterkünfte eingerichtet worden. Zwei niederländische Crewmitglieder durften zu Hause in Quarantäne. In der Schweiz sind zwischen letztem September und Januar insgesamt 77 Wölfe getötet worden. Das rasche Wachstum der Wolfspopulation sei damit gebremst worden, teilt das Bundesamt für Umwelt, BAFU, mit. Die Behörde hatte den Abschuss von rund 115 Tieren genehmigt. Durch die Abschüsse habe allerdings die Bildung von Rudeln nicht gebremst werden können, so das BAFU.
3: Taiwans Staatsführung hat nach dem Treffen von US-Präsident Donald Trump mit Chinas Staatschef Xi Jinping betont, wie wichtig weitere US-Waffenlieferungen für Taiwan und die Sicherheit in der ganzen Region seien. Taiwan habe strategische Bedeutung für die Sicherheit im Indopazifik. China wolle die Machtverhältnisse notfalls gewaltsam verändern, hieß es vom taiwanesischen Präsidenten. Trump hatte jüngst erklärt, dass er seine ausstehende Entscheidung über weitere Waffenverkäufe an Taiwan als Druckmittel gegenüber Peking sieht.
0: Wetter.
5: Es ist und bleibt nass, erst in der zweiten Nachthälfte beruhigt sich's und wird dann langsam aber sicher trocken. Morgen Dienstag startet man mit einem freundlichen Mix aus Sonne und Wolken im Tag. Erst gegen den Nachmittag wird die Wolkendecke wieder dichter und so bei Kasko regnen kommen. Dann im Schnitt bei um die 15 bis 18 Grad. Und alle aktuellen Verkehrsmeldungen, die findet ihr immer aktuell bei uns in der Radio FM1 App.
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2: Diese Themen haben heute Schlagzeilen gemacht. Guten Abend.
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2: Israel hat 4 Schweizer auf einer Gaza-Hilfsflotte festgenommen. Die israelische Marine hatte die Schiffe vor Zypern gestoppt. Unter den Festgenommenen befinden sich nach Angaben der Aktivisten 4 Schweizer, darunter die Lausanner Künstlerin Anne Rocha. Israels Ministerpräsident Netanyahu bestätigte den Einsatz und sprach von einem boshaften Vorhaben. Die Schiffe wollten Hilfsgüter in den Gazastreifen bringen.
3: Wer in der Schweiz eine Aufenthaltsbewilligung B hat, erhält gleich viel Sozialhilfe wie Schweizerinnen und Schweizer. Das Justizdepartement prüft nun gemäss Blick, diese Gleichstellung aufzuheben. Nicola K. Thomas.
4: Ab nächstes Jahr haben die ersten Ukrainerinnen und Ukrainer mit Schutzstatus S Anspruch auf eine B-Bewilligung und somit auch auf mehr Sozialhilfe. Gleichzeitig zieht sich der Bund aus der Finanzierung zurück. Das bedeutet für Gemeinden und Kantone gesamthaft zusätzliche Kosten von 300 Millionen Franken.
3: Deshalb prüfe das Staatssekretariat für Migration SEM, die entsprechende Verordnung anzupassen.
5: Ein Smartphone-Verbot für Kinder unter 12 Jahren wäre ein wichtiges Signal an die Gesellschaft. Das sagt der Tessiner Mitte-Nationalrat Giorgio Fonio. Der Bundesrat hat aber einen entsprechenden Vorstoß abgelehnt. Ein solches Verbot greife zu stark in die Erziehungsautonomie der Eltern ein. Das sei ein enttäuschender Entscheid, so Fonio.
6: Die Politik braucht mehr Mut. Immer mehr Familien und Lehrpersonen verlangen klare Regeln zum Schutz der Kinder.
5: Der Bundesrat anerkennt aber die Risiken übermäßiger Smartphone-Nutzung für Kinder. Geprüft werde nun unter anderem digitale Alterskontrollen für Apps sowie strengere Jugendschutzregeln für soziale Netzwerke.
2: Ein Thurgauer, der seine Adoptivtochter vergewaltigt hat, ist vor dem Bundesgericht abgeblitzt. Dieses hat die Freiheitsstrafe von 10 Jahren bestätigt. Der Mann hat zudem mehrere Mädchen aus dem Umfeld der Tochter sexuell missbraucht. Er verlangte, freigesprochen zu werden. Die Mädchen beschuldigten ihn zu Unrecht und hätten ein Komplott gegen ihn geschmiedet, so der Verurteilte. Das Bundesgericht fand seine Darstellung nicht überzeugend. Die Women's Super League, die höchste Schweizer Frauenliga im Fußball, will sich weiter professionalisieren. Wie der Schweizerische Fußballverband vor den Medien mitteilt, wird die Women's Super League bis Sommer 2027 schrittweise in eine Aktiengesellschaft umgewandelt. Die 10 Clubs, die in der Liga spielen, werden als Aktionäre beteiligt, wobei die Absteiger ihre Anteile jeweils an die Aufsteiger abtreten.
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8: Es ist und bleibt nass, erst in der zweiten Nachthälfte beruhigt sich's und wird dann langsam aber sicher trocken. Montag startet man mit einem freundlichen Mix aus Sonne und Wolken im Tag. Erst gegen den Abend wird die Wolkendecke wieder dicht an und so bei Kasko regnen kommen. Dann im Schnitt bei um die 15 bis 18 Grad. Und alle aktuellen Verkehrsmeldungen, die findet ihr immer aktuell bei uns in der Radio FM1 App.
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2: Diese Themen haben heute Schlagzeilen gemacht. Guten Abend.
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3: Interne Papiere der letzten Monate und Jahre zeigen die Uneinigkeit der Landesregierung in zentralen sicherheitspolitischen Themen. Dabei ging es etwa um die Fragen, wie akut die Bedrohungslage ist und welche Fähigkeiten die Armee haben sollte, wie die NZZ schreibt. In erster Linie drehe sich die Debatte um die Frage nach der Finanzierung. Einigkeit habe es vor allem dann gegeben, wenn es nichts kostet, wie laut der Zeitung ein Blick in die Amtszeit der ehemaligen Verteidigungsministerin Viola Amherd zeigte. Die SBB wollen internationale Zugreisen ausbauen und so eine Alternative zum Flugzeug bieten. Besonders großes Wachstumspotenzial sieht die SBB auf Strecken nach Deutschland, Italien, Frankreich und Großbritannien. Celina Uhrich.
4: Neue Zahlen von der SBB zeigen, bis 2035 könnte die Zahl der internationalen Bahnreisenden deutlich steigen. Das grösste Wachstum hat es laut SBB auf der Strecke via Basel Richtung Deutschland. Bis 2035 rechnet die SBB mit fast 19'000 Reisenden pro Tag. Besonders stark dürfte aber auch die Nachfrage auf Paris und London werden. Für London prüft die SBB jetzt auch Direktzüge ab der Schweiz. Die könnten aber frühestens ab den 20-30er Jahren verkehren, wie die SBB Social Media sagt.
2: Das vom Hantavirus heimgesuchte Kreuzfahrtschiff Hondius ist in die Niederlande zurückgekehrt. In Rotterdam waren nach Angaben der Reederei noch 25 Seeleute, ein Arzt und eine Pflegekraft an Bord. Auch die Leiche der auf See gestorbenen deutschen Frau wurde mit nach Rotterdam gebracht. Für 23 Crewmitglieder aus den Philippinen, der Ukraine, Russland und Polen sind Quarantäneunterkünfte eingerichtet worden. Zwei niederländische Crewmitglieder durften zu Hause in Quarantäne. In der Schweiz sind zwischen letztem September und Januar insgesamt 77 Wölfe getötet worden. Das rasche Wachstum der Wolfspopulation sei damit gebremst worden, teilt das Bundesamt für Umwelt, BAFU, mit. Die Behörde hatte den Abschuss von rund 115 Tieren genehmigt. Durch die Abschüsse habe allerdings die Bildung von Rudeln nicht gebremst werden können, so das BAFU.
3: Taiwans Staatsführung hat nach dem Treffen von US-Präsident Donald Trump mit Chinas Staatschef Xi Jinping betont, wie wichtig weitere US-Waffenlieferungen für Taiwan und die Sicherheit in der ganzen Region seien. Taiwan habe strategische Bedeutung für die Sicherheit im Indopazifik. China wolle die Machtverhältnisse notfalls gewaltsam verändern, hieß es vom taiwanesischen Präsidenten. Trump hatte jüngst erklärt, dass er seine ausstehende Entscheidung über weitere Waffenverkäufe an Taiwan als Druckmittel gegenüber Peking sieht.
0: Wetter.
5: Es ist und bleibt nass, erst in der zweiten Nachthälfte beruhigt sich's und wird dann langsam aber sicher trocken. Montag startet man mit einem freundlichen Mix aus Sonne und Wolken im Tag. Erst gegen den Nami wird die Wolkendecke wieder dichter und so bei Kasko regnen kommen. Da im Schnitt bei um die 15 bis 18 Grad. Und alle aktuellen Verkehrsmeldungen, die findet ihr immer aktuell bei uns in der Radio FM1 App.
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2: Diese Themen haben heute Schlagzeilen gemacht. Guten Abend.
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2: Israel hat 4 Schweizer auf einer Gaza-Hilfsflotte festgenommen. Die israelische Marine hatte die Schiffe vor Zypern gestoppt. Unter den Festgenommenen befinden sich nach Angaben der Aktivisten 4 Schweizer, darunter die Lausanner Künstlerin Anne Roscher. Israels Ministerpräsident Netanyahu bestätigte den Einsatz und sprach von einem boshaften Vorhaben. Die Schiffe wollten Hilfsgüter in den Gazastreifen bringen.
3: Wer in der Schweiz eine Aufenthaltsbewilligung B hat, erhält gleich viel Sozialhilfe wie Schweizerinnen und Schweizer. Das Justizdepartement prüft nun gemäss Blick, diese Gleichstellung aufzuheben. Nicola Katomas.
4: Ab nächstes Jahr haben die ersten Ukrainerinnen und Ukrainer mit Schutzstatus S Anspruch auf eine B-Bewilligung und somit auch auf mehr Sozialhilfe. Gleichzeitig zieht sich der Bund aus der Finanzierung zurück. Das bedeutet für Gemeinden und Kantone gesamthaft zusätzliche Kosten von 300 Millionen Franken.
3: Deshalb prüfe das Staatssekretariat für Migration SEM, die entsprechende Verordnung anzupassen.
5: Der Bundesrat lehnt ein Smartphone-Verbot für Kinder unter 12 Jahren ab. Damit stellt er sich gegen einen Vorstoß der Mitte-Nationalräte Giorgio Fonio und Regina Durr. Ein solches Verbot greife zu stark in die Erziehungsautonomie der Eltern ein, so der Bundesrat. Dennoch müsse über den Schutz der Jugend diskutiert werden, sagt Bundesrätin Elisabeth Bumschneider zu Blick.
6: Diese Social Media sind für verletzliche Junge gefährlich und es ist unsere Verantwortung, die Jungen zu schützen.
5: Geprüft werden nun unter anderem digitale Alterskontrollen für Apps sowie strengere Jugendschutzregeln für soziale Netzwerke.
2: Ein Thurgauer, der seine Adoptivtochter vergewaltigt hat, ist vor dem Bundesgericht abgeblitzt. Dieses hat die Freiheitsstrafe von 10 Jahren bestätigt. Der Mann hat zudem mehrere Mädchen aus dem Umfeld der Tochter sexuell missbraucht. Er verlangte, freigesprochen zu werden. Die Mädchen beschuldigten ihn zu Unrecht und hätten ein Komplott gegen ihn geschmiedet, so der Verurteilte. Das Bundesgericht fand seine Darstellung nicht überzeugend. Die Women's Super League, die höchste Schweizer Frauenliga im Fußball, will sich weiter professionalisieren. Wie der Schweizerische Fußballverband vor den Medien mitteilt, wird die Women's Super League bis Sommer 2027 schrittweise in eine Aktiengesellschaft umgewandelt. Die 10 Clubs, die in der Liga spielen, werden als Aktionäre beteiligt, wobei die Absteiger ihre Anteile jeweils an die Aufsteiger abtreten.
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7: Es ist und bleibt nass, erst in der zweiten Nachthälfte beruhigt sich's und wird dann langsam aber sicher trocken. Morgen Dienstag starten wir mit einem freundlichen Mix aus Sonne und Wolken im Tag. Erst gegen den Nomi wird die Wolkendecke wieder dichter und so bei Casco regnen kommen. Da im Schnitt bei um die 15 bis 18 Grad. Und alle aktuellen Verkehrsmeldungen, die findet ihr immer aktuell bei uns in der Radio FM1 App.
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